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1: Mit Hannes Harp. Guten Morgen. Balkonkraftwerke boomen in Österreich. Immer öfter sieht man die kleinen Photovoltaikanlagen an Häusern. Damit sie wirklich was bringen, sollte man sie auch effizient nutzen, sagt Markus Stingl vom Verein für Konsumenteninformation.
2: Wenn man zum Beispiel immer gezielt dann den Geschirrspüler einschaltet, wenn gerade die Sonne auf die Paneele scheint, dann nutzt man das Balkonkraftwerk freilich effizienter, als wenn man das eigene Stromnutzungsverhalten nicht anpasst.
1: Batteriespeicher sind eine andere Möglichkeit, die sind aber meist teurer und damit dauert es auch länger, bis sich so ein Balkonkraftwerk rechnet, sagt Stingl. So oder so leistet man damit aber auf jeden Fall einen aktiven Beitrag zur Energiewende. Zur geplanten Sozialhilfe gibt es neue Details. SPÖ-Sozialministerin Schumann will etwa bundesweit einheitliche Mindestsätze für Kinder, wobei es einen Teil davon als Sachleistung geben soll. Für Familien knapp über der Sozialhilfegrenze kommt eine neue Teilhabekarte zur Unterstützung bei Schul-, Sport- und Hygieneartikeln. Der Kindermehrbetrag steigt von 700 auf 1000 Euro. Der Entwurf liegt bei ÖVP und NEOS zur Abstimmung. In Deutschland sucht die Polizei nun in mehreren Bundesländern nach Sabotageaktionen an Stromleitungen nach einem Verdächtigen. Polizisten sind gestern Nachmittag zu einem Kraftwerk nahe Aachen ausgerückt, weil dort neue Abschussvorrichtungen für selbstgebaute Silvesterraketen ähnliche Sprengsätze gefunden wurden. Auch eine Autobahn hat die Polizei zeitweise in beide Richtungen gesperrt. Die Polizei hofft weiter auf Hinweise. Tennis. Anastasia Potapova hat das erste Grand-Slam-Viertelfinale der US Open verpasst. In der Wiederholung des Finales von Linz hat sie gegen die Russin Mira Andreeva in 3 Sätzen verloren. Am Ende hat sich Potapova noch am Knie verletzt.
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3: Schönen guten Morgen an diesem 8. September. Schön, dass wir den Start in den Tag gemeinsam begehen. Das tun wir jetzt ganz entspannt mit dem Original Almrauschklang. Das Dörflein Buch. Eine schöne Grüße gehen dahin und nach ganz Österreich. Wir lassen uns den guten Morgen Kaffee schmecken und wünschen Ihnen jetzt einen erfrischenden Start in diesen Dienstagmorgen.

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1: Kommen wir nun zum Wetter für Österreich.
2: Der Dienstag bringt uns heute außergewöhnlich hohe Temperaturen für Anfang September. In Niederösterreich, Wien und dem Nordburgenland klettert das Thermometer auf bis zu 34 Grad. Sonst liegen die Werte bei rund 30 Grad. Und dazu gibt es ganz viel Sonnenschein und das fast den ganzen Tag über. Nur über den Bergen tauchen rund um die Mittagszeit ein paar Wolken auf. Vereinzelt kann es dabei kurz regnen, am ehesten in Osttirol.
1: Der VM1 Verkehrsservice für Österreich.
3: Es ist kurz nach 6 Uhr und aktuell melden wir keine lang andauernden Verkehrsbehinderungen oder Staus. Wir wünschen eine gute Fahrt.

fetzig geht's in den Dienstagmorgen hier auf Radio Vor allem 1 mit Let's Fetz. Urgewalten sterben nicht aus, ja? Blöd, wenn das der Wecker ist, die Urgewalt. Ja, der hat eindeutig gewonnen offensichtlich, wenn Sie schon um diese Zeit munter sind. Es ist gleich 6:15. Wir starten gemeinsam rein in den neuen Arbeitstag. Hoffentlich erfrischt oder wie Peter Cornelius doch schon reif für die Insel. Na gut, vielleicht hilft der Espresso. Wir hoffen und wünschen das Beste. Guten Morgen mit Radio VM1.

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Klauser. Die geben uns den nötigen Rückenwind, um aus dem Bett zu kommen an diesem Dienstagmorgen hier auf Radio VM1. Guten Morgen Österreich, es ist in wenigen Minuten 6:30. Volksmusik und mehr zum Start in den Tag. Und mit Petra Böck schauen wir jetzt in Richtung Himmel. Wo der Himmel? Da auch die Sterne. Und die haben uns einiges zu sagen. Das Tageshoroskop, das gibt's gleich nach Petra Böck. Guten Morgen.

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1: Für die Widder heißt heute, Zuhause und Familie könnten wichtiger werden als gedacht. Wenn jemand Ihre Unterstützung braucht, dann hören Sie erst einmal zu, statt sofort eine Lösung präsentieren zu wollen. Es wächst übrigens auch der Drang, so ein bisschen endlich wieder mal was für sich selbst zu unternehmen. Ja, tun Sie es doch einfach. Die Stiere, ein Gespräch oder eine Nachricht bringt Bewegung in eine Sache, die bisher etwas unklar war. Sie finden heute leichter die richtigen Worte und können damit auch ein Missverständnis aus dem Weg räumen. Die Zwillinge, die merken heute ziemlich deutlich, wo sie ihre Zeit eigentlich verschwenden. Gut, ein Gespräch mit einem interessanten Menschen kann Ihnen gleichzeitig eine neue Idee liefern. Schreiben Sie sie auf, bevor der nächste Gedanke dazwischen kommt. Die Krebse, Ihre Stimmung zeigt Ihnen ziemlich genau, welche Menschen und Situationen Ihnen gut tun. Und das ist auch gut so. Sie müssen nicht immer für alle anderen da sein, sondern dürfen auch Ihre eigenen Wünsche wichtig nehmen. Warum nicht heute mal damit anfangen? Die Löwen, die bekommen wieder mehr Lust, sich zu zeigen und Dinge selbst in die Hand zu nehmen. Eine spontane Idee könnte genau den Schwung bringen heute, der zuletzt vielleicht ein bisschen gefehlt hat. Für die Jungfrauen, die entdecken heute schnell, wo etwas noch nicht ganz rund läuft und können gezielt nachbessern. Trotzdem müssen Sie nicht jede Kleinigkeit kontrollieren. Ein offenes Gespräch bringt möglicherweise mehr weiter als die perfekte Planung. Das war der erste Teil vom Tageshoroskop zum heutigen Dienstag, dem 8. September. Der zweite Teil, der kommt sogleich. Jetzt machen wir eine kurze musikalische Verschnaufpause und dann lassen wir die Sterne wieder sprechen. Guten Morgen Österreich mit Radio VM1.

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1: Liebe Wagen, eine berufliche Frage beschäftigt Sie stärker, als Sie bisher zugeben wollten. Ein Kontakt oder eine Unterhaltung kann Ihnen heute einen interessanten neuen Blick auf neue Möglichkeiten geben. Die Skorpione, die haben heute einen guten Blick dafür, was hinter schönen Worten tatsächlich steckt. Das hilft Ihnen auch besonders bei einer beruflichen oder einer persönlichen Entscheidung heute. Die Schützen, ein Thema, das Sie eigentlich schon abgehakt hätten, das könnte noch einmal auftauchen heute. Dieses Mal sehen Sie die Sache allerdings mit etwas mehr Abstand und finden leichter eine Lösung. Sehr schön. Die Steinböcke, die Nähe entsteht heute nicht dadurch, dass Sie alles alleine schaffen, sondern Nähe entsteht, indem Sie jemanden wirklich an sich heranlassen. So ein ehrliches Gespräch kann eine Beziehung spürbar stärken. Nutzen Sie das doch. Die Wassermänner. Kleine Dinge im Alltag zeigen Ihnen, wo Ihre Energie bleibt und was Ihnen eigentlich gut tut. Praktische Lösungen fallen Ihnen leichter als sonst, wenn Sie sich nicht unnötig verzetteln. Und die Fische. Wie so oft, Ihre Intuition, die ist wirklich treffsicher. Heute ganz besonders und vor allem, wenn es um Menschen in Ihrer näheren Umgebung geht. Eine kreative Idee hat heute gute Chancen, nicht nur eine schöne Vorstellung zu bleiben, sondern tatsächlich umgesetzt zu werden.

0: auch in der kleinsten Hütte ist es schön. Hallo, guten Morgen zu Ihnen nach Hause, falls Sie gerade am Sprung in die Arbeit sind. Radio VM1 ist an Ihrer Seite. Das waren die Finkenberger, ja, und aus dem hintersten Zillertal geht's ins vordere Zillertal, nach Ried im Zillertal. Da ist er nämlich groß geworden. Und mit groß werden, wenn nicht auch wirklich groß, in der Volksmusik. Und er wünscht uns jetzt einen guten Morgen, da freuen wir uns.
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1: Mit Hannes Harp. Guten Morgen. Sogenannte Balkonkraftwerke sind immer häufiger an Häusern in Österreich zu sehen. Immer mehr Menschen wollen mit den kleinen Photovoltaikanlagen ihre Stromrechnung verkleinern. Damit das klappt, sollte man große Verbraucher wie beispielsweise den Geschirrspüler bei Sonnenschein einschalten, rät der Verein für Konsumenteninformation. Die Leistung von Balkonkraftwerken hat aber seine Grenzen, erklärt Markus Stingl vom VKI.
2: So richtig große Sprünge macht man mit einem Balkonkraftwerk natürlich nicht, weil die maximale Leistung, die zugelassen ist, sind 800 Watt. Und wenn man sich so vor Augen hält, ein Haarföhn hat bald mal 1200, 1600 Watt. Das kann dazu beitragen, die Stromrechnung ein bisschen zu reduzieren. Aber alles abzudenken mit einem Balkonkraftwerk, das funktioniert so natürlich nicht.
1: Noch weiter optimieren lässt sich der Stromverbrauch mit einem Batteriespeicher. Weil der aber teuer ist, dauert es länger, bis sich die Investition rechnet, sagt Stingl. FPÖ-Chef Herbert Kickl will ein sogenanntes Remigrationsgesetz in Österreich, sagt er zuletzt in einem Fernsehinterview. Im Herbst wollen die Freiheitlichen ein Gesetz dazu möglicherweise im Verfassungsrang einbringen. Damit will die FPÖ besonders beim Thema straffällige Asylwerber abzuschieben bei der ÖVP Druck machen, wie es heißt. Nach dem klaren Wahlsieg der AfD bei der Landtagswahl in Sachsen-Anhalt haben gestern tausende Menschen in Deutschland demonstriert. Im ganzen Land sind Menschen zu Protesten gegen die Rechtspartei zusammengekommen. Allein bei einer kurzfristig organisierten Demo am Brandenburger Tor in Berlin sind es etwa 5000 Demonstranten gewesen, sagt die Polizei. Die Umbenennungsideen von US-Präsident Trump greifen nun auch auf das eigene Land über. Gestern hat Trump Memes und Landkarten gepostet, auf denen der US-Bundesstaat New Mexico plötzlich New America heißt. Hintergrund ist ein Handelsstreit mit dem Nachbarland Mexiko. Die demokratische Gouverneurin von New Mexico hat die Idee zurückgeworfen. Der Name stehe nicht zur Debatte, schreibt sie auf der Plattform X.
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3: Erfrischt starten wir rein. Und wenn's nach die Brixentalburben geht, dann ist heute eindeutig ein Tag zum Lustigsein. Na, warum denn auch nicht? Lassen wir's uns gut gehen. Guten Morgen, Österreich.

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1: Kommen wir nun zum Wetter für Österreich.
2: Der Dienstag bringt uns heute außergewöhnlich hohe Temperaturen für Anfang September. In Niederösterreich, Wien und dem Nordburgenland klettert das Thermometer auf bis zu 34 Grad. Sonst liegen die Werte bei rund 30 Grad. Und dazu gibt es ganz viel Sonnenschein und das fast den ganzen Tag über. Nur über den Bergen tauchen rund um die Mittagszeit ein paar Wolken auf. Vereinzelt kann es dabei kurz regnen, am ehesten in Osttirol.
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3: Aktuell kommt es zu einigen Verzögerungen in Wien. Auf der Autobahn Südosttangente Wien in Richtung Vösendorf gibt es zwischen Hirschstetten und Knoten Kaisermühlen einen Stau aufgrund von Berufsverkehr. Rechnen Sie mit längeren Fahrzeiten in diesem Bereich. Kommen Sie gut und sicher an Ihr Ziel.

0: frisches Aufstehen mit gutem Sound aus dem Mölltal. Wir starten gemeinsam rein in diesen Dienstag. Es ist 7:08 und heute steht ein Wärmetag an. Nicht nur beim Wetter mit über 30 Grad, sondern Wärmetag auch bei der Mondkonstellation.
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0: Wir haben einen abnehmenden Mond im Löwen und das ist ein sogenannter Wärmetag. Und dieses Feuerzeichen Löwe, das bringt uns auch ein bisschen mehr Lust auf Aktivität, Kreativität und darauf, die Dinge richtig schön ordentlich anzupacken. Da passt übrigens wunderbar heute zum Alltag einmal Fenster putzen, Schuhe gründlich reinigen, ordentlich durchlüften. Auch für Gartenarbeit passt die Mondkonstellation, um beispielsweise zügig zum Abschluss vom Sommerschnitt an den Kernobstbäumen und Bärensträuchern zu kommen. Und weil der Löwe gerne glänzt, heute ein guter Tag, sich selbst ein bisschen Aufmerksamkeit zu gönnen. Friseurtermin ausmachen oder jetzt einfach einmal in Ruhe einen Kaffee trinken, bevor der nächste Programmpunkt kommt. Der Mond nimmt heute zwar ab, aber Sie müssen deshalb nicht kürzer treten. Räumen Sie weg, was weg kann, bringen Sie ein bisschen Glanz in den Tag. Und wenn am Abend alles erledigt ist, dann dürfen Sie sich ruhiger mal selber auf die Schulter klopfen. Der Löwe, der wird es schließlich genauso machen.

Das ist grandiose Musik aus Österreich. Von diesem jungen Herrn Sebastian Holzer. Ja, die Niederösterreicher dürfen stolz sein. Aus Bayerbach ist er. Dort auf dem elterlichen Bauernhof am Kreuzberg, Bezirk Neunkirchen, da ist er aufgewachsen und jetzt macht er so großartige Musik. Das ist der Austropop von heute und der hat auch Platz hier bei uns auf Radio VM1, weil wir sind Volksmusik und mehr. Da haben die Austropop-Künstler natürlich auch ihre große Bühne. Tunnelblick heißt der Song von Holzer. Würde ich vorschlagen, den Tunnelblick lassen wir mal sein für heute. Sonnenbrille auf, raus in die Sonne und wir genießen einen herrlichen Spätsommertag, zumindest jetzt am Weg in die Arbeit. Radio VM1 ist an Ihrer Seite, wie gesagt, mit Volksmusik und mehr. Und da können wir wieder einen ordentlichen aufspielen mit Fuchs Bartl Banda, die Tiroler und die Steirer. Es ist 17 Minuten nach 7. Guten Morgen, Österreich.

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Ja, jetzt sind wir aber alle munter. Ich war jetzt gerade aus Südtirol. Mit Musik ins Wochenende. Na, das dauert noch ein bisschen. Wir schauen jetzt einmal, dass wir in den Dienstag kommen. Guten Morgen, Österreich. Mit Radio VM1. In 3 Minuten ist es 7:30. Und zu guter Stunde ein Liedl. Passt doch jetzt ganz wunderbar. Ein Zwargesang. Lassen wir es uns gut gehen an diesem Dienstagmorgen.

Die Hosenstricker. Musik made im Lavantal. Musik made in Austria. Bei uns auf Radio VM1 auf jeden Fall bekommen Sie das da, weil wir sind Volksmusik und mehr. Und da haben auch junge österreichische Austropop-Künstler Platz. Wobei, Julien Le Play, der ist schon sehr, sehr lange im Musikgeschäft. Die

0: Ja, gern spielt er die steirische René Schneider hier auf Radio VM1. Guten Morgen Österreich. Es ist 7:50 und weil wir gerade bei Instrumente sind, um so eines geht's auch heute in unseren Heimatgrüßen.
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0: Ja, und um 11 Uhr geht's da wieder los. Carly Lenz wird heute für uns wieder mal eine Instrumentenvorstellung machen. Und zwar wird's das Hackbrett sein. Gibt ja Salzburger Hackbrett, das Appenzeller, ein Osttiroler Hackbrett und natürlich das steirische Hackbrett. Jetzt Carly, wo wirst denn du heute Station machen?
2: Station mache ich beim Pankraz Schadler. Er ist Hackbrettbauer, einer der wenigen. Man muss ja froh sein, dass dieses Instrument jemand baut, und zwar in Kirchbach in der Südoststeiermark. Und ganz typisch, wenn man so ein Hackbrett anschaut, das sind die Löcher auf der Oberseite. Wofür sind die da? Der Pankraz wird uns das jetzt schon verraten.
3: Das sind die Schallöcher, da kommt eigentlich der Ton raus. Mhm. Wenn man weniger Ausschnitte hat, wird das Hackbrett einfach leiser und dünner. Gell? Und je mehr Ausschnitte das man hat, umso lauter wird es.
2: Nicht nur die Schalllöcher, sondern das ganze Hackbrett schauen wir uns an, von A bis Z. Um 11 gehen wir es an.

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darf man sich ruhig ein bisschen öfter selber sagen. Schön, dass es mich gibt. Ina Regen, die ist immer gut für den Gänsehautmoment, vor allem am Dienstagmorgen. Guten Morgen Österreich, es ist 7.47 Uhr. Wir sind gemeinsam im 8. September gelandet, hoffentlich gut, schon auf Betriebstemperatur, in der Arbeit die Sonne scheint. Also heute kann ja fast nichts Schlimmes mehr passieren, oder? Musik aus Österreich, aus Oberösterreich war das gerade. Ina Regen aus Grieskirchen. Mit Musik aus Oberösterreich machen wir doch glatt weiter. In dem Fall aus Käfermarkt. Zwirn. Und die haben was Neues am Start. Da ist jetzt diese Woche große Release. Es gibt jetzt mal einen kleinen Gustierer. Ja. So wird das kommenden Freitag klingen. Hammer heißt diese neue Single und die wird's natürlich dann auch exklusiv zu hören geben hier auf Radio VM1. Jetzt machen wir uns ein bisschen locker. Mit Zwirren, das können Sie gut. Locker vom Hocker. Das am Dienstag in der Früh, ein Kaffee dazu, dann geht das locker Schnitzel, würde ich sagen. Guten Morgen Österreich mit Radio VM1.

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1: Mit Hannes Harp. Schönen guten Morgen. Die türkische Polizei hat vergangenen Donnerstag in der Metropole Istanbul einen österreich-türkischen Doppelstaatsbürger erschossen. Der 20-Jährige hat davor bei einem Einsatz gegen die Terrormiliz Islamischer Staat auf die Polizisten geschossen. Bereits seit dem Vorjahr hat unter anderem der Staatsschutz in Österreich gegen ihn ermittelt. Obwohl er ein Deradikalisierungsprogramm durchlaufen hat, wurde der Mann wegen Terrorverdacht verurteilt. Auch die Staatsbürgerschaft sollte ihm aberkannt werden. Man sieht sie immer öfter an den Häuserfronten in Österreich, sogenannte Balkonkraftwerke. Viele nutzen die kleinen Photovoltaikanlagen, um einen Teil des benötigten Stroms selbst herzustellen. Auch wenn diese Anlagen relativ lange brauchen, bis sie sich rechnen, zur Bewusstseinsbildung leisten sie einen wichtigen Beitrag, sagt Markus Stingl vom Verein für Konsumenteninformation.
2: Es ist schon eine Möglichkeit, sich an der Energiewende auch selbst zu beteiligen, einen Beitrag zu leisten an einem grüneren Stromsystem. Es fühlt sich irgendwie gut an, zu wissen, der Strom, den ich jetzt verbrauche, der wird tatsächlich von mir selbst erzeugt.
1: Er empfiehlt Stromverbraucher, wie etwa den Geschirrspüler, dann einzuschalten, wenn gerade Strom produziert wird. Dann nutzt man ein Balkonkraftwerk am effizientesten. Kein Ende in Sicht beim Zollstreit zwischen den USA und Kanada. Heute Nacht hat Kanada Gegenzölle auf Waren aus den USA aktiviert, bestätigt das kanadische Finanzministerium. Die Zölle sollen bis zu 50% und umgerechnet über 17 Milliarden Euro ausmachen. Betroffen sind Produkte wie Aluminium, Stahl, Haushaltsgeräte, Zellstoff, Papier und Elektronik. Viel Chrom und Motorenlärm gibt es rund um den Farkasee in Kärnten. Da startet heute die European Bike Week, auch bekannt als Harley-Treffen. Tausende Biker werden da von heute bis Sonntag dabei sein. Das bringt dem Tourismus in der Region 150.000 Nächtigungen, heißt es von der Kärnten-Werbung. Die Polizei wird auch heuer wieder genau hinschauen, vor allem was Alkohol und unerlaubte Umbauten an den Motorrädern betrifft.
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3: Guten Morgen, wir wären ja eigentlich meteorologisch schon im Herbst, seit letzter Woche, aber das Wetter hat sich gedacht, na, da machen wir noch einmal einen richtig schönen Spätsommer. Das ist wunderbar, Sonnenschein und über 30 Grad heute bei uns im Land. Guten Morgen Österreich, das komplette Wetter, den kompletten Wetterbericht gibt's gleich, inklusive Verkehrsupdate, wie es gerade ausschaut, am Weg in die Arbeit und die extra Portion Summer Feeling jetzt von Michael Leitner. Immer wieder Sommer. Und da können wir gleich ein bisschen mitsingen. La la la. Sonnenbrille auf und Eiskaffee dazu. Na bitte.

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1: Kommen wir nun zum Wetter für Österreich.
2: Für Anfang September zeigt uns das Thermometer heute hochsommerliche Temperaturen an. Zwischen 28 bis 34 Grad sind heute drin. Am heißesten wird es von Niederösterreich über Wien bis ins Nordburgenland. Dazu gibt es einige Stunden Sonne pur heute. Einzig rund um die Mittagszeit gibt es auf den Bergen einige dunkle Wolken. Von Tirol bis in die Obersteiermark wird es kurz nass werden, am ehesten aber in Osttirol.
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3: Aktuell kommt es zu einigen Verzögerungen in Wien. Auf der Autobahn Südosttangente Wien gibt es zwischen Hirschstetten und Knoten Kaisermühlen einen Stau aufgrund des Berufsverkehrs. Rechnen Sie mit längeren Fahrzeiten in diesem Bereich. Wir wünschen eine sichere Fahrt.

0: Und ein Bier sind zwei Semmel, oder wie war das? Nein. Jetzt trinken wir mal einen Kaffee um die Uhrzeit. Es ist 8:12. Guten Morgen Österreich. Radio VM1 ist hier. Und da nimmt man sich was zum Snacken ins Büro mit und dann steht man da mit dem halb schnabulierten offenen Sackel und nichts zum Wiederverschließen. So, Büroutensilien praktisch zum Küchenutensil umfunktionieren.
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0: Ja, einfach die Büroklammer als Küchenclip verwenden. Ja, um einen Plastikbeutel gut zu verschließen, einfach die Büroklammer in der Mitte auseinanderbiegen und oben um den zusammengerafften Beutel legen, anschließend einfach wie einen Küchenclip zudrücken. Fertig und kann nichts mehr rauskommen aus dem Sackel. Danke, Hermann aus Klagenfurt, für diesen wunderbaren Tipp.
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0: Geschatzü, Gerald Taucher, was für ein großartiger Austropop-Hit. Für den Dienstagmorgen, es ist 20 nach 8, Radio VM1 ist hier, Volksmusik und mehr. Und mehr gibt's natürlich gleich.
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0: Von Marcel Dominik ist mit dabei.
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0: ganz romantisch, da fliegen die Herzchen. Sehr schön und wir fühlen uns Vogel.

0: dem Wind. Kommt gleich ein bisschen Motivation auf für den Dienstagmorgen. Radio Vor allem 1 ist an Ihrer Seite. Starten Sie gut rein in den neuen Tag, der 8. September. Gehen wir's an.
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0: da haut's uns kleinen Vogel raus mit Alpenwind. Guten Morgen Österreich. In 2 Minuten ist es 8:30 und wir holen uns jetzt den Italienurlaub noch einmal am Tisch für die Jausen heute.
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0: Ja, da wird's heute mediterran. Mit am selbstgemachten Olivenaufstrich. Rühren Sie dafür ein bisschen Frischkäse und Sauerrahm an. Das würzen Sie mit Salz, Pfeffer und Zitronensaft. Hauen verschiedene Kräuter drauf. Und dann nehmen Sie schwarze, kernlose Oliven, schneiden die in kleine, ganz kleine Stücke. Wer mag, kann auch getrocknete Tomaten stückeln und dazugeben. Kleiner Geheimtipp. Das rühren wir dann alles cremig zum Aufstrich zusammen. Etwas Olivenöl dazugeben, durchziehen lassen und fertig ist der Aufstrich für die Jausen.
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Tiefe Holterbum für den Dienstag. Am besten weg in Richtung Vormittag. 8:56, Radio vor allem 1 ist hier. Ja, und die Schlangen jetzt an der Wurstdecke und beim Bäcker werden jetzt alle länger. Jause fassen, Zeit ist. Ja. Um 9 machen wir mal eine Pause, ein bisschen was snacken. Die Butter aufs Brot, die kriegen wir musikalisch von der Meierin. Einmal fröhlich in den Dienstagvormittag pfeifen. Das ist Volksmusik und mehr hier auf Radio vor allem 1.

Ja, dann auf den Juchitzer. Lass mal raus für den Dienstag. Vormittag, es ist 8.43 Uhr, Radio VM1 ist hier. Willkommen im 8. September. Ja, wir laufen jetzt schon auf Betriebstemperatur in der Arbeit hoffentlich. Jetzt einmal kurze Zwischenfrage. 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Wir freuen uns auf Sie und jetzt freuen wir uns auf den Hansi. Hansi Berger. Hallo, ich bin's der Hansi und ich bin die Kathi Hager. Guten Morgen, Österreich. Hallo.

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0: kleines Spiel mit dem Feuer. Zündeln, ja, zwischendurch. Kann ja auch mal lustig sein. Das ist Radio VM1 hier mit Volksmusik und mehr. Und da darf auch einer der größten Austropop-Klassiker, will ich fast sagen, zählt sicher schon dazu, auch nicht fehlen. Christina Stürmer, Ich lebe. Ist auch schon 23 Jahre alt, das Liedl. Und funktioniert noch immer großartig. Wunderbar, wir hören es gleich hier auf Radio VM1. Es ist 10 vor 9, schönen Dienstagvormittag.
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1: Mit Hannes Harp. Junge Fachkräfte sind ihren Arbeitgebern gegenüber loyaler, als man glaubt. Dieses Ergebnis ist bei einer neuen Studie der Jobplattform Hockeyfy zusammen mit der Hochschule Burgenland herausgekommen. Vor allem zwischen den Branchen sind die Gründe, warum junge Menschen wieder bei einer Firma aufhören, unterschiedlich. Michael Schäder.
2: Bei klassischen Bürojobs muss der Arbeitgeber besonders bei Kultur, Werten, Sicherheit und Stabilität punkten. Auch Entwicklungs- und Karrierechancen müssen vorhanden sein, damit junge Leute am Job festhalten. Zur Kündigung treibt die Menschen schlechte Führung. Ganz anders bei Arbeitsplätzen im Handwerk oder in der Industrie. Hier steht ganz oben auf der Liste der Must-Haves ein faires Gehalt, ein starkes Führungsteam und dass der Arbeitsplatz planbar ist. An einen Jobwechsel denken die Fachkräfte, wenn die Arbeitsbelastung zu hoch wird.
1: Insgesamt zeigt die Umfrage, dass junge Fachkräfte immer weniger schlechte Führung, Überlastung oder fehlende Planbarkeit akzeptieren. Die türkische Polizei hat vergangenen Donnerstag in der Metropole Istanbul einen österreich-türkischen Doppelstaatsbürger erschossen. Der 20-Jährige hat davor bei einem Einsatz gegen die Terrormiliz Islamischer Staat auf die Polizisten geschossen. Bereits seit dem Vorjahr hat unter anderem der Staatsschutz in Österreich gegen ihn ermittelt. Obwohl er ein Deradikalisierungsprogramm durchlaufen hat, wurde der Mann wegen Terrorverdacht verurteilt. Auch die Staatsbürgerschaft sollte ihm aberkannt werden. In Paris ist gestern der Eiffelturm den ganzen Tag geschlossen geblieben. Die Mitarbeiter haben aus Protest die Arbeit niedergelegt. Auslöser ist die Bitte einer hinduistischen Reisegruppe gewesen, weibliche Mitarbeiter vorübergehend von der Arbeit abzuziehen. Die Mitarbeiter haben die Dienstanweisung als ausgrenzend gegenüber Frauen kritisiert. Das hätte nicht akzeptiert werden dürfen, verspricht die Betreiberfirma, den Fall aufzuklären. Gut 7 Millionen Menschen besuchen jährlich den Eiffelturm. Balkonkraftwerke sieht man immer öfter an Häuserfronten in Österreich. Viele nutzen die kleinen PV-Anlagen, um Geld bei der Stromrechnung zu sparen. Damit das klappt, sollte man große Verbraucher wie beispielsweise den Geschirrspüler bei Sonnenschein einschalten, rät der Verein für Konsumenteninformation. Die Leistung von Balkonkraftwerken ist auf 800 Watt begrenzt. Das reicht aber, um den Verbrauch von zum Beispiel Kühlschrank, WLAN-Router oder Geräten im Standby am Tag abzudecken.
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3: Ja, und wir fahren jetzt schon auf Hochtouren. Wir sind mitten im Tag, im Dienstagvormittag, zwischen Homeoffice, Haushalt schmeißen und auf zum nächsten Termin im Außendienst. Von uns gibt's Volksmusik und mehr. Ja, dafür hat man Radio VM1 gern. Und Amusi aus Österreich, natürlich. Und da gibt's jetzt die Filzmoser Tanzelmusi, ganz was Feines für den Dienstagvormittag. Lassen Sie sich's gut gehen. Schönen Vormittag, Österreich.

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1: Kommen wir nun zum Wetter für Österreich.
2: Für Anfang September zeigt uns das Thermometer heute hochsommerliche Temperaturen an. Zwischen 28 bis 34 Grad sind heute drin. Am heißesten wird es von Niederösterreich über Wien bis ins Nordburgenland. Dazu gibt es einige Stunden Sonne pur heute. Einzig rund um die Mittagszeit gibt es auf den Bergen einige dunkle Wolken. Von Tirol bis in die Obersteiermark wird es kurz nass werden, am ehesten aber in Osttirol.
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3: Aktuell kommt es zu einigen Verzögerungen in Wien. Auf der Autobahn Südosttangente Wien in Richtung Vösendorf gibt es zwischen Hirschstetten und Knoten Kaisermühlen einen Stau aufgrund von Berufsverkehr. Rechnen Sie mit längeren Fahrzeiten in diesem Bereich. Gute Fahrt und passen Sie auf sich auf.

0: mehr. Man ist immer noch so alt, wie man sich fühlt. Weise Worte von STS. Für immer jung auf Radio VM1. Ganz, ganz große musikalische Klassiker aus Österreich. So haben wir das gern. Das ist der 8. September. Heute ist Maria Geburt und erstes Abflugdatum für die Zugvögel. Heißt es auch im Bauernkalender.
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0: Zu Maria Geburt fliegen die Schwalben fort, bleiben sie da, ist der Winter nicht nah. Ja, und so ganz aus der Luft gegriffen ist es tatsächlich nicht. Anfang September beginnt bei unseren Schwalben der große Aufbruch Richtung Süden. Aber es sind noch längst nicht alle weg. Manche sammeln sich jetzt schon in größere Truppen. Andere bleiben noch ein bisschen, solange es halt nur was Gutes zum Essen gibt. Futter und so. Und wir haben es ja eh noch relativ warm bei uns. Über 30 Grad heute wieder in Österreich. Also die haben es noch fein. Wenn Sie heute Schwalben sehen, heißt das also nicht, dass der Winter vor der Tür steht. Eher, dass der Sommer schon langsam die Koffer packt.

0: 13 Minuten nach 9. Das ist der 8. September, Radio VM1 hier mit dem Alpenland Sepp. Wobei der Sepp, der hat heute keinen, der hat nicht seinen großen Tag heute.
1: Wer hat heute Namenstag?
0: Double A, Adrian und Alan haben heute Geburtstag, natürlich nicht Namenstag. Und allen, die Geburtstag haben, natürlich alles Gute heute an diesem 8. September.

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0: gehen.
1: Immer gerade aus mit Niki und Tina. Das ist Radio VM1. Für den Dienstagvormittag in 4 Minuten ist es 9:30. Und da staunt sogar die Melissa. Letzte Woche, mitten beim Bergbauern Open Air auf der steirischen Teichalm, stürmt plötzlich der Papa Andreas auf die Bühne. Aber nicht, weil daheim irgendwas schiefgelaufen ist, sondern weil er 13 Auszeichnungen im Gepäck hatte für Melissa Naschenweng. 2-mal Doppelplatin, 6-mal Platin und 5-mal Gold. Das ist ja insane. Darf man schon einmal ausrasten. Gleich nach dem großen Edelmetallregen hat sie auf Instagram gepostet. Oh mein Gott, die Melissa Naschenweng. Die zerreißt gerade alles mit ihrer pinken Quetschen, sowieso immer am Start. Das ist Lederhosenrock auf Radio VM1.

0: Hallo.
1: Was willst du?
0: Steh mal auf, du.
1: Ah, jetzt liege ich gerade so gut. Ein paar Minuten noch.
2: Und einer ganze Schlaferei.
1: Bin ich auch schmiert worden.
2: Okay.
1: Ja, aber lange Rede, kurzer Sinn.
2: Ja, auf die Beatbank leg dich hin.
1: Richtig.

0: Servus Österreich, Radio VM1 ist hier am Dienstagvormittag, der 8. September und da wird heute was ganz Großes gefeiert. Der 60er von einer ganz, ganz großartigen Serie.
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0: Ja, Achtung, ich spiele es Ihnen an und Sie werden es recht gleich einmal wissen. Ja. Star Trek, erhebt sie ab die Enterprise. Die erste Folge, die lief am 8. September 1966 in den USA im Fernsehen. Ja. Star Trek wird 60 Jahre alt. Scotty und Co., Captain Kirk, ja. Sind auch nicht mehr die Jüngsten. Der berühmteste Satz der Serie übrigens, Beam me up, Scotty, der fällt so in Wahrheit kein einziges Mal in keiner einzigen Folge. Fun Fact. Und die Enterprise, die war ihrer Zeit technisch auch ziemlich voraus. Sehr cool, Captain Kirk, der hatte bereits Geräte dabei, die verblüffend an heutige Tablets erinnern. Auch der Communicator erinnert später auffällig an Klapphandys. Also, die haben schon gewusst, was sie damals tun. Und jetzt, beam me up, Scotty. Naja, einmal geht's noch.

0: Leben von Luft und Liebe, das war es, gell? Charlene auf Radio VM1 für den Dienstagvormittag. Und mit der Resi geht's auf die Wiesen.
1: Mit der Resi auf die Wiesen geh. Mit ihr halt unser Leben, das ist sicher schön.
0: Ja, Wiesen geht eh bald wieder los, Oktoberfest. Ja, September ist die Zeit. Sind Sie auch am Start? Ja. Die Tiersee jetzt auf jeden Fall musikalisch und
1: Sonnenseitenzeit ist halt mit viel Schwung.
0: Auf der Sonnenseiten sind wir heute definitiv in ganz Österreich. Wir genießen die Sonnenstrahlen, die letzten Sommersonnenstrahlen. Kaffee jetzt am besten auf der Sonnenterrasse. Sonnenbrille auf und los geht's. Das ist der Dienstagvormittag hier auf Radio VM1. Volksmusik und mehr. Fein, dass wir beisammen sind.
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Jetzt bleiben wir erst einmal in der Arbeit, kein nach Hause gehen. Höchstens einmal raus in die Sonne, auf die Sonnenterrasse mit einem guten Kaffee. Es ist in 4 Minuten Punkt 10, dann geht's in die Nachrichten. Und ich verabschiede mich für heute. Lass Ihnen noch ein kurz Liedl da von Conny Mess. Was hast du am Sonntag allein gemacht? Na gut, wir sind jetzt einmal im Dienstagvormittag. Ich bin die Kathi Hager und übergebe jetzt das Mikro an den Kollegen David Traumüller, der mit Ihnen durch den Vormittag startet, hier auf Radio VM1.

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1: Mit Hannes Harp. Wer mit Pellets oder Öl heizt, muss heuer deutlich mehr zahlen als im Vorjahr. Das hat die Arbeiterkammer aktuell analysiert. Mehr von Michael Scheder.
2: Der Iran-Krieg und die Sperre der Straße von Hormuz sorgen dafür, dass die Preise extrem schwanken. Heizöl ist derzeit um über die Hälfte teurer als vor einem Jahr. Im Schnitt zahlt man laut AK derzeit rund 1.700 Euro für 1.000 Liter. Wie sich die Preise entwickeln, ist schwer zu sagen. Grundsätzlich ist es im Verhältnis günstiger, gleich größere Mengen einzukaufen. Bei den Pellets ist die Situation nicht viel besser. Weil Rundholz teuer ist, zahlt man im Schnitt über ein Drittel mehr als vor einem Jahr, wenn man gleich 6 Tonnen nimmt.
1: Die AK empfiehlt daher dringend, die Preise zu vergleichen, nicht nur was den Brennstoff angeht, sondern beispielsweise auch die Zustellkosten. Junge Fachkräfte sind ihren Arbeitgebern gegenüber loyaler, als man glaubt. Dieses Ergebnis ist bei einer neuen Studie der Jobplattform Hockeyfy zusammen mit der Hochschule Burgenland herausgekommen. Bei klassischen Bürojobs muss der Arbeitgeber besonders bei Kultur, Werten, Sicherheit und Stabilität punkten. Zur Kündigung treibt die Menschen schlechte Führung. Ganz anders bei Arbeitsplätzen im Handwerk oder in der Industrie. Hier steht ganz oben auf der Liste der Must-Haves ein faires Gehalt, ein starkes Führungsteam sowie dass die Arbeit planbar ist. Nach einer kurzen Feuerpause auf die ukrainische Hauptstadt Kiew greift Russland nun weiter an. Während der Gespräche mit den US-Gesandten Witkow und Kushner am Wochenende hat Moskau auf Luftangriffe verzichtet, was bei den Friedensgesprächen mit Kreml-Chef Putin und dem ukrainischen Staatschef Selenskyj herausgekommen ist, ist unklar. Die Umbenennungsideen von US-Präsident Trump greifen nun auch auf das eigene Land über. Gestern hat Trump Memes und Landkarten gepostet, auf denen der US-Bundesstaat New Mexico plötzlich New America heißt. Hintergrund ist ein Handelsstreit mit dem Nachbarland Mexiko. Die demokratische Gouverneurin von New Mexico hat die Idee zurückgeworfen. Der Name stehe nicht zur Debatte, schreibt sie auf der Plattform X.
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3: Sie machen Musik. Hier am Dienstagvormittag. Unsere Wunschbox ist für Sie bereit. 013, 3x die 6 und 5x die 7. Verraten Sie uns Ihre Musikwünsche.

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1: Kommen wir nun zum Wetter für Österreich.
2: Viele Stunden Sonnenschein stehen heute am Programm. Dazu gibt es für September hochsommerliche Temperaturen. Bis zu 28 bis 34 Grad stehen bis zum Nachmittag am Thermometer. Dichtere Wolken tauchen, wenn, gegen Mittag auf den Bergen auf. Vereinzelt kann es hier kurz nass werden. Am ehesten in Osttirol, überall sonst bleibt es heute trocken.
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3: Aktuell kommt es zu einigen Verzögerungen in Wien. Auf der Autobahn Südosttangente Wien gibt es zwischen Hirschstetten und Knoten Kaisermühlen einen Stau aufgrund von Berufsverkehr. Planen Sie in diesem Bereich mehr Zeit ein. Wir wünschen eine gute Fahrt.

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1: Ja, hallo. Ich würde mir gerne wünschen, Küssen verboten vom Riedberg. Dankeschön.

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0013, 3x die 6 und 5x die 7, die Nummer für unsere Wunschbox bei Sie machen Musik. Ganz egal, ob einen Anruf, eine WhatsApp-Nachricht oder ein E-Mail. Wir freuen uns über Ihre Musikwünsche sowie auch über den nächsten.

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1: Hallo, ich wünsche mir für meinen Schatzi Es lebe der Sport von Reinhard Fendrich.

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1: Ja, hallo, so viel Volksmusik und schöne Schlager gibt's fast nirgends wie bei VM1. Bitte für die Helga und Heidi, die netten Frauen aus Salfelden, vom Hansi Hinterseer ein wunderschönes Berglied. Vielen Dank für alles.

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1: So schnell vergeht die Zeit und eine Stunde ist wieder um. Ich darf mich bedanken, dass Sie dabei waren, für Ihre zahlreichen Musikwünsche. Morgen wird Sie mein Kollege Freddy Fritz wieder begrüßen und am Donnerstag darf ich mich wieder melden, wenn es heißt, Sie machen Musik hier auf Radio VM1.

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1: Mit Conny Diebald. Österreichs Schülerinnen und Schüler können immer schlechter lesen und rechnen. Das zeigt die neue PISA-Studie, in der wieder die 15- bis 16-jährigen Schüler getestet wurden. Der Leistungsrückgang in Mathematik und Deutsch ist allerdings kein Österreich-Trend, sondern zeigt sich in allen OECD-Ländern. Positiv ist, dass die österreichischen Schüler in den Naturwissenschaften besser abgeschnitten haben als beim letzten Test 2022 und auch besser sind als der OECD-Schnitt. Jeder Mensch in Österreich gibt im Schnitt rund 1.400 Euro im Jahr beim Online-Shopping aus. Am liebsten wird über große Plattformen eingekauft, um alle oder so viele Einkäufe wie möglich am besten mit einer Bestellung zu erledigen. Das hat Regio Data Researcher fragt. Hannes Harp hat die Einzelheiten.
2: Klar an der Spitze liegt mit über einem Drittel Marktanteil Amazon. Chinesische Anbieter wie Temu, Shein und AliExpress kommen in Österreich schon auf fast 8%. Gefragt sind weiterhin aber auch eBay oder Zalando. Neben diesen internationalen Plattformen werden aber auch spezialisierte Shops aus den Bereichen Gesundheit, Technik oder Sportgeräten beliebter. Zu den Aufsteigern in Österreich gehört etwa Shop Apotheke.
1: Kleinere Online-Shops, die sich weniger in einer Nische spezialisiert haben, kommen weiter unter Druck, steht in der Studie. Wer mit Pellets oder Öl heizt, muss heuer deutlich mehr zahlen als im Vorjahr. Heizöl ist derzeit um über die Hälfte teurer. Im Schnitt zahlt man laut Arbeiterkammer derzeit rund 1.700 Euro für 1.000 Liter. Hinter den hohen Preisen steckt vor allem der Iran-Krieg. Bei den Pellets ist die Situation nicht viel besser. Sie kosten im Schnitt um über ein Drittel mehr, wenn man gleich 6 Tonnen nimmt. 4 Gemälde des Malers Renoir haben heute früh Diebe aus einem Museum in Südfrankreich gestohlen. Eines der Werke haben sie dann auf der Flucht zurückgelassen. Die beiden Unbekannten sind kurz vor 6 Uhr ins Museum eingebrochen. Obwohl die Polizei schnell vor Ort war, fehlt von den Dieben jede Spur. Der Schaden wird auf 9 Millionen Euro geschätzt.

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1: Schönen Vormittag, da ist der Carly Lenz mit den Heimatgrüßen und heute melde ich mich aus einer Tischlerwerkstatt da im Bezirk Südoststeiermark in Kirchbach. Der Pankraz Schadler wird heute ein bisschen mit mir plaudern. Er baut aber nicht Kästen und Tische, sondern er ist Instrumentenbauer. Pankraz, du baust Hockbretter. Ganz am Anfang einmal, welche Arten von Hockbretter gibt's überhaupt?
2: Ja, das steirische Hockbrett und das chromatische Hockbrett. Und auch Kinderhockbretter seit den letzten Jahren.
1: Also du baust das steirische, das chromatische Kinderhockbretter. Es gibt ja auch das Osttiroler Hockbrettel. Sowas magst du nicht?
2: Nein, das ist nicht aus. Appenzeller gibt es natürlich auch. Mhm. Und ich mache nur bei uns dann das steirische und das chromatische.
1: Du bist Tischler?
2: Genau. Ich habe Tischler gelernt, habe 25 Jahre Tischler gearbeitet und seit 20 Jahren oder mehr als 20 Jahren mache ich den Hockbrettbau jetzt. Ja.
1: Und wie so ein Hockbrettel entsteht, was man da alles kennen muss, wie das funktioniert, das schauen wir uns in dieser Stunde ein bisschen an. Jetzt gibt es einmal Musik. Wir hören den Hockbrettbayerischen von der Volksmusik Triple Pfeilstöcker. Die Heimatgrüße beschäftigen Sie heute also wieder einmal mit einem Instrument.

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1: Kommen wir nun zum Wetter für Österreich.
2: Viele Stunden Sonnenschein stehen heute am Programm. Dazu gibt es für September hochsommerliche Temperaturen. Bis zu 28 bis 34 Grad stehen bis zum Nachmittag am Thermometer. Dichtere Wolken tauchen, wenn, gegen Mittag auf den Bergen auf. Vereinzelt kann es hier kurz nass werden. Am ehesten in Osttirol. Überall sonst bleibt es heute trocken.
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3: Es ist kurz nach 11 Uhr und auf den Straßen herrscht aktuell freie Fahrt ohne wesentliche Zeitverluste. Gute Fahrt und passen Sie auf sich auf.

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1: Heute schauen wir uns an, wie man ein Hackbrett baut. Der Pankraz Schadler ist Hackbrettbauer. Banki, sag mal zu dir, das machen wir heute in dieser Stunde. Wir sind natürlich bei du, wir kennen uns schon ewig. Hackbrettbauer, ist das eigentlich ein Beruf? Wie kann man sowas lernen?
2: Ja, das gehört zu den Streichinstrumentenbauer. Und ich habe bei mir eine Prüfung machen bei der Wirtschaftskammer damals. Bin bei den Streichinstrumentenbauer dabei und kann auch Hackbrettbauer machen.
1: Das gehört zu den Streichinstrumenten, das hätte ich nicht gewusst. Das kannst du also auch Lehrlinge ausbilden? Hast du sowas gemacht?
2: Lehrlinge kann ich nicht ausbilden, da brauchst du einen Meister, gell? Okay. Und lernen kann man das in Hallstatt, wo die normale Berufsschule für die Streichinstrumentenbauer. Ja.
1: Wie bist du selber dazu gekommen, dass du Hackbretter baust?
2: Ja, damals vor mehr als 20 Jahren, da haben wir so eine Stubenmusik gehabt. Ja. Also mit Hackbrett, Harmonika, Geigen haben wir dabei gehabt und ich habe Kontrabass gespielt. Mhm. Und da bin ich erst einmal aufs Hackbrett eigentlich gekommen. Ich bin mehr der Bläser. Bin langjähriger Musiker, gell? Ja, ja. Und das hat mich schon fasziniert damals. Gell? Und damals haben wir auch mit einem Tischler gearbeitet und da habe ich gewusst, die Tischlerei, wo ich gearbeitet habe, das wird nicht lang dauern, ich muss mir was anderes umschauen. Und das hat sich so ergeben, dass wir mal probiert haben zum Bauen. Ja?
1: Das heißt, das Hackbrettbauen ist deine Leidenschaft geworden?
2: Genau, Leidenschaft, Hobby und mittlerweile Beruf.
1: Jetzt schaue ich auf deine Finger, du bist Tischler, alle Finger noch dran. Ja, alle Finger dran, alles gesund. Ja, also du hast gesagt, du bist Bläser, Bassgeigen hast gespielt, spielst selber auch Hackbrettel?
2: Nicht wirklich, ich habe ein paar Dreiklänge und ein paar Zerlegungen, das ist schon alles. Für das habe ich meine Musiklehrer, die mir immer da helfen und testen und so. Ja.
1: Die Heimatgrüße rund ums Hackbrettl. Jetzt hören wir einen wunderschönen Walzer, So wie's Leben. Ein Walzer von der Bettina Schenecker. Banki, wann ist der entstanden? Das hat ja eine besondere Bewandtnis gehabt.
2: Ja, die Bettina hat den komponiert, mehr als ein Jahr, glaube ich, für zwei Hackbretteln. Ja. Und das hat mir so gut gefallen, da habe ich gefragt, kommt man da nicht auch keine Nummer draus machen? Yeah. Und das haben wir damals mit meinen alten Musikkollegen, die Vollbacher, haben wir das aufgenommen, wobei das Hackbrett dann Solo spielt bei den Walzer.
1: Und da hören wir jetzt das Duo Schwarz und Weiß, die Bettina Schenecker und den René Kogler. Heute schauen wir in den Heimatgrüßen, wie so ein Hackbrett entsteht. Im nächsten Teil gehen wir schon ein bisschen ins Detail.

0: Da ist der Kalli Lenz mit den Heimatgrüßen und wo ich heute bin, da riecht's gut nach Holz. Instrumente werden gebaut beim Pankraz Schadler. Wie lang bist du jetzt da in dieser Werkstatt in Kirchbach?
1: In Kirchbach bin ich seit 2012. Und vorher habe ich da bei meinem 100er in der Garage klassisch angefangen.
0: So, da liegt so ein halbfertiges Hockbrettel. Aus wie vielen Teilen besteht ein Hockbrett eigentlich?
1: Anzahlt aber es eigentlich nicht. Ich fange mal an mit dem Boden, das mache ich als Fichte massiv. Ja. Das sind die Seitenteile oder der Wirbelstock, das mache ich alles aus Ahorn, weil da brauchst du Harzholz. Mhm. Dann kommt die Decke, die kannst du entweder massiv machen oder schichtverleimt. Beim steirischen Hockbrett hast du 102 Wirbeln, also 102 Seiten. Mhm. Und auf der linken Seite sind die Nägel, auf der rechten Seite die Wirbeln, dann Stege drauf.
0: Und beim Salzburger Hockbrettel, beim chromatischen, sind da weniger Seiten oben?
1: Ja, je nachdem, wie viele Töne das hast. Das klassische hast 96 Töne, ja. Hast weniger in dem Fall, ja.
0: So, jetzt baust du ein Hockbrettel ungefähr. Wie viele Stunden arbeitet man da ein, bis so ein Brettel fertig ist? Es kommt ja die ganze Verzierung, man kann da, ich sehe da Malereien mit Einbrennen arbeiten. Wenn das alles mitgerechnet wird, wie viele Stunden braucht man ungefähr?
1: Ein Standard-Hockbrett, ein ganz normales, brauche ich, was ich kalkuliert habe, ca. 25 Stunden. Fix fertiger, von null bis fertig. Und wenn du halt besondere Ausschnitte hast, oder wie du gesagt hast, Malereien oder Verzierung, dann halt einfach um das länger. Gell?
0: Ist da ein Unterschied zwischen diatonischen und chromatischen Hockbrettel bei den Stunden, bei der Arbeit?
1: Ja, das chromatische ein bisschen weniger Arbeit. Okay. Ja, weil es oft weniger Seiten sind und es ist ein bisschen kleiner, ja, ist eine Nuance weniger. Ja.
0: Und insgesamt, wie viele Teile, das hast du noch nicht erzählt. Das war eine Aufgabe für heuer.
1: Nein, das habe ich wirklich nicht erzählt, ja. Müsste ich mal nachzahlen, ja.
0: Aber wenn man hört, 102 Wirbel, Nägel und Seiten, also da geht schon ein bisschen was rein. Wir schauen uns heute an, wie man so ein Hockbrettel baut.

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0: Ich bin selber Hockbrettspieler, da ist der Karli Lenz und wir Musikanten sind froh, dass es Leute gibt, die Hockbretter bauen. Und das Hockbrett ist also ein Instrument, das schon ein bisschen so, wie soll ich sagen, gefährdet war, dass es weniger wird. Aussterben tut es nicht. Banki, wie viele Hockbrettbauer gibt es eigentlich in der Steiermark, sagen wir mal?
1: In der Steiermark sind wir jetzt mittlerweile zu dritt. In der Obersteiermark gibt es zwei und ich bin da in der Südoststeiermark unten, ja.
0: Du machst das aber hauptberuflich jetzt, gell?
1: Ja, seit einem guten halben Jahr mache ich das hauptberuflich, genau.
0: So, was ist so der erste Schritt, wenn du sagst, so, jetzt gehe ich ein neues Hockbrett lang?
1: Ja, man fängt mit dem Boden an. Ne? Man muss mal die Fläche zusammenlegen beim Boden. Ne? Man muss sich alles zuschneiden und hobeln. Das ist mal die erste Geschichte. Gell? Ja. Und dann verleibt man die Seitenteile, dann einen Korpus, der oben- und unten Teil, dann die Innereien oder die, wie soll ich sagen, das ist das Geheimnis, ja. das was ich nicht verraten will, ja. Wie man die Innereien gestaltet oder die Unterzüge. Dann kommt die Decken drauf, je nach Aussehen, was der Kunde will. Und dann Bestege muss man natürlich machen, Wirbeln einbauen, für die Nägel die Löcher einbauen, dann entweder beizen oder lackieren, je nachdem. Und dann zuletzt werden die Seiten bespannt.
0: Die Stege, das Diatonische hat ja einen Mittelsteg. Magst du ja auch selber oder wird da irgendwas zugekauft bei dir?
1: Nein, da wird gar nichts zugekauft. Ich mache alles selber, genau. Ja.
0: Plant man so ein Hockbrett oder zeichnet man sowas halt digital oder am Reißbrettel? Wie macht man sowas?
1: Nein, ich habe alles auf Schablonen. Aber was man natürlich zeichnen muss, sind bei den Decken die verschiedenen Ausschnitte, was der Kunde haben will. Ja. Weil mittlerweile habe ich ja CNC, das brauchst du, eine kleine Fräsmaschine, gell? Und das musst du am Computer zeichnen und dann mit meinem programmieren und dann kannst du das ausschneiden.
0: Alles klar, wir machen wieder Musik. Was hätte ich mir ausgesucht? Eine halbe Geschichte. Was du magst, ist eine ganze Geschichte natürlich. Eine halbe Geschichte, ein Stückchen von Peter Steinberger. Wir hören elementisch steirisch.

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1: Da sind die Heimatgrüße mit dem Kali Lenz. Wir schauen uns an, wie ein Hockbrett gebaut wird und natürlich, wie sowas klingt. Der Pankrat Schadler hat gesagt, er kann nicht Hockbrett spielen, wohl ein bisschen was. Kann man natürlich, wir stehen da jetzt wieder bei einem diatonischen Hockbrett. Da sind viele Löcher drinnen, vier so Anordnungen. Wofür braucht man die Löcher?
2: Das sind die Schallöcher, da kommt eigentlich der Ton raus. Mhm. Wenn man weniger Ausschnitte hat, wird das Hockbrett einfach leiser und dünner. Gell? Und je mehr Ausschnitte das man hat, umso lauter wird es.
1: Kann man sich das selber aussuchen? Jetzt sage ich, ich will ein Hockbrettel und will diese Löcher, die ausschauen, keine Ahnung, wie Blumen. Gibt es da Muster oder kann man sich das selber zusammensuchen?
2: Ich habe verschiedene Muster zur Auswahl und man kann sich das einfach selber zusammensuchen. Alles, was halt statisch machbar ist.
1: Früher, wie ich Kind war, da war einfach ein großes Loch mitten. Also da hat sich auch viel geändert, gell?
2: Genau, ich wollte vom Design ein bisschen was Neues machen. Wie du sagst, entweder ein oder zwei Löcher, das war die einfache Geschichte damals, ja.
1: Aus Metall sind quasi die Wirbel und die Nägel und die Seiten, alles andere ist Holz oder ist da noch irgendwas verborgen, was man nicht sieht?
2: Bei meinen Hockbretteln gibt es hinten am Boden auch so einen Gegenzug. Da habe ich eine Gewindstangel mit eingefressen, links und rechts eine Halterung. Das hilft, dass die Stimmung ein bisschen besser hält und dass das Hockbrettel auch nicht verzicht. Wenn man sich alte Hockbrettel anschaut, von früher, oft haben sie verzogen, haben ausgeschaut wie U-Boot. Gell? Das passiert jetzt bei meinen Gott sei Dank nicht.
1: So ein U-Boot habe ich daheim. Ja, und das Stimmen hast du angesprochen, das ist natürlich auch eine eigene Wissenschaft und für die Hockbrettspieler ganz wichtig, dass ein Hockbrettel gut haltet. Jetzt im Winter, wenn es so kalt ist, ist das natürlich ein ganz besonderes Thema. Ich bin heute in einer Werkstatt in Kirchbach in der Steiermark, im Bezirk Südoststeiermark beim Pankrat Schadler.

0: wenn man Instrumentenbauer besucht, man kommt immer wieder in Staunen, man erfährt Sachen, die man nicht weiß. Vorher beim Pankrat Schadler bin ich, er baut Hockbretter. Da ist ein chromatisches, das sogenannte Salzburger Hockbrettel. Ist das für einen Pferdebesitzer, weil da schaut ein Pferd aus bei den Löchern?
1: Genau, das Mädel, das hat wirklich ein Pferd daheim und das war ein Wunsch, dass sie einen Pferdekopf drauf hat. Ja? Genau.
0: So, wie klingt so ein chromatisches Hockbrettel? Das ist ja anders angeordnet, gell?
1: Genau, probieren wir mal, was ich zusammenbringe.
0: Für die Nicht-Musikanten, was ist der große Unterschied jetzt zwischen einem diatonischen und einem chromatischen?
1: Beim chromatischen kannst du sagen, ist gleich wie ein Klavier, du hast alle Töne drauf. Mhm. Beim diatonischen kannst du vergleichen wie mit der steirischen Monika, da bist du gebunden, gewisse Tonarten zum Spielen.
0: So, jetzt schauen wir ein bisschen in die anderen Regionen des Osttiroler Hockbrettl. Ist das diatonisch?
1: Das ist diatonisch, ja. Und das hat auch Halbplanklappen drauf, dass man ein bisschen mehr was spielen kann, genau.
0: Du hast auch das Appenzeller Hockbrett heute schon erwähnt. Was ist denn das?
1: Ist auch diatonisch angeordnet, hat aber zusätzlich noch mehrere Stege drin. Ist ein bisschen komplizierter aufgebaut wie unser steirische.
0: So, du machst alles allein, du bist da allein in der Werkstatt, hast du Mitarbeiter oder bist du der Chef, der alles anschafft und selber machen muss?
1: Ja, Vormittag schaffe ich auch und Nachmittag arbeite ich. Ich bin da ganz allein, ja. Weil es macht keinen Sinn, wenn du jetzt einen Arbeiter hast, dann funktioniert das ja nicht. Und für mich passt es.
0: Wunderbar. Wir schauen uns heute an, wie Hockbretter entstehen. Da ist der Kalli Lenz mit den Heimatgrüßen.

0: wenn man sein Hobby, seine Leidenschaft zum Beruf machen kann, dann ist das, glaube ich, das Schönste, was einem im Leben passieren kann. Der Pankraz Schadler ist ein Beispiel dafür. Er ist Hockbrettbauer. Er hat es zu seinem Beruf gemacht, kann davon leben. In deiner Werkstatt, jetzt schaue ich da ein bisschen um und um, welche Maschinen, große Maschinen, braucht man da eigentlich dazu?
1: Jetzt ziemlich gleich wie bei der Tischlerei. Du brauchst halt für jeden Arbeitsgang eine Maschine. Das heißt, ich habe mindestens 6-7 verschiedene Maschinen. Ja.
0: Und von den Werkzeugen her, was braucht man, wenn man Hockbrettel baut? So das Typische, was ein Tischler hat?
1: Genau, das Gleiche. Handwerkzeuge, ganz das Gleiche, was ein Tischler hat. Mhm. Und vielleicht ein paar spezielle Werkzeuge zum Feilen, zum Ausschneiden. Ja.
0: Und den berühmten Stimmschlüssel, den brauchen wir auch.
1: Genau, der ist sehr wichtig.
0: Ja. Bevor wir uns so ein bisschen mit dem Stimmen eines Hackbrettes beschäftigen, ich drehe mich da um, da ist ein Hackbrettel, das ist gelb, wie der Käse. Was ist das?
1: Ja, das sind die Käsehackbretter. Da haben wir vor ein paar Jahren, und sind zwei Musiklehrer zu mir gekommen, sie haben gesagt, sie möchten eine Noteschule schreiben, wo Mäuse drin und Zeichner sein und es gibt Klaus die Hackbrettbaus, das ist der Hauptdarsteller, gell? Yeah. Und dann haben sie mich gefragt, ob ich nicht ein Hackbrett dazu bauen kann, das was eigentlich dazu passt, was ausschaut wie ein Stück Käse, soll gelb gebeizt sein mit viel Schaulöcher und das gibt es jetzt seit einigen Jahren. Ja.
0: Das heißt, das ist ein bisschen ein Gag, so dass man die Kinder motiviert zu spielen.
1: Das wird sehr gut angenommen bei den Kindern, gell? Wir haben heuern zur Schulbeginn oder voriges Jahr im September, da haben 20 angefangen in unserem Kreis, das ist ein Wahnsinn, das war noch nie.
0: Wie klingt so ein Käsehackbrett, Banki? Ich bitte um ein Hörbeispiel. Für die Zuhörerinnen und Zuhörer, es ist viel kleiner.
1: Genau, das ist ein Auszug vom großen Hackbrett.
0: Okay. Und da sind wesentlich weniger Saiten drauf.
1: Ja, da sind viel weniger Saiten. Vor allem ist es dann schneller zum Stimmen und leichter zum Stimmen.
0: Ich glaube, sowas lege ich mir zu.
1: Das war nicht schlecht, ja.
0: Im nächsten Gesprächsteil schauen wir uns dein Reisehackbrett an. Auch sowas gibt's. Unglaublich, was sie in letzter Zeit alles da hat.

0: Heute leuchten meine Augen wieder. Heute habe ich erfreut, da bei meinem Ausflug in die Südoststeiermark. Der Pankrat Schadler baut Hackbretter. Wir haben uns schon die diatonischen angeschaut, die chromatischen, das Käsehackbrett, so für die Kinder. Und da ist auch ganz ein kleines. Schaut aus wie ein normales Hackbrett, aber um wie viel ist das kleiner?
1: Das ist sehr viel kleiner. Es sind fast alle Töne drauf, eben beim Großen. Und klingt in dem Fall Oktav höher, gell? Wir nennen es jetzt Reisehochwald, du kannst ganz, ganz einfach einen Rucksack einpacken und auf die Arme gehen und spielen. Ist mehr ein Gig.
0: Ist es gestimmt?
1: So einigermaßen.
0: Eine Oktav höher. Ich bitte wieder um ein paar Töne von deinem Reisehockbrett. Das kann man in den Rucksack rein tun, aber hat ganz normal die Bossseiten dabei, zwei Stege, also im Prinzip aufgebaut. Wie ein normales Hockbrett.
1: Ist ganz gleich, natürlich sind die Abstände bei den Seiten ein bisschen enger beieinander. Gell? Das heißt, du brauchst ein spezielles Stegel, weil du es da triffst, zwei Seiten auf einmal.
0: Okay. So, gehen wir ganz kurz zum Gewicht. Wenn ich ein normales diatonisches Hockbrett habe, wie schwer ist das?
1: Was ich jetzt immer so mitgewogen habe, ist zwischen 7,5 und 8 Kilo.
0: Und dieses Reisehockbrett?
1: Du bist gute 3 Kilo, mehr nicht.
0: Wir hören die Hockbrett-Polka. Alfons Bauer und seine Hockbrett-Musi musiziert für uns.

0: Wir sind schon sehr weit drinnen in den Heimatgrüßen und jetzt hat sich der Pankraz Schadler Hackbrettbauer niedergesetzt. Ein heißes Thema, das uns Musikanten ja alle beschäftigt, das ist das Stimmen. Ja, man braucht dazu einen Stimmschlüssel.
1: Genau, und das Stimmgerät und ein gutes Gehör.
0: Also man braucht auch gute Ohrwaschel, also das Stimmgerät allein nutzt nichts.
1: Meistens stimmen ersten Tonbar an, Akkord und die anderen mit dem Gehör dazu.
0: So, du stimmst ein altes Brettl, du reparierst auch Hackbretter von Vorgängern. So, stimmen wir mal einen Ton, dass man das hört. Das heißt, man zieht den Ton auf oder runter.
1: Genau, so ist es, ja.
0: Wie lange braucht man, wenn man so ein diatonisches Hackbrettl, das hat ja über 100 Seiten durchstimmt?
1: Ich bin in einer Viertelstunde fertig. Aber die Anfänger, die was jetzt neu Hackbrett spielen, die brauchen auf der Stunde, haben sie gesagt.
0: Eine Viertelstunde, also ich glaube, ich werde meine Hackbretter zu dir herbringen. Ich brauche da auch immer ein bisschen länger. Gibt es da ein Geheimnis beim Stimmen?
1: Ja, ich fange unten an, in der Mitte und da oben. Das heißt, ich fange nicht, dass ich durch aufstimme, sondern immer auf verschiedene Seiten. So hält das Hackbrett dann länger.
0: Das ist natürlich alles sehr temperaturabhängig. Jetzt im Winter, wenn man das irgendwo im Freien verwendet, dann wird es wahrscheinlich komplett verstimmt sein.
1: Klar, Temperatur und Luftfeuchtigkeit, das sind die zwei Feinde vom Hackbrett, sag ich mal.
0: Die Feinde vom Hackbrett. Jetzt wissen wir auch, wie das Stimmen funktioniert. Stimmschlüssel, baust du auch selber oder kriegst du die woher?
1: Die kaufe ich zu, ja. Die kann ich selber nicht bauen, genau.
0: Einen Gesprächsteil machen wir dann noch. Ich schaue mir heute an, wie Hackbretter entstehen.

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1: Wir kommen zum letzten Gesprächsteil. Wie entsteht ein Hackbrett, ein Hockbrettl, wie wir sagen? Wir haben uns das in dieser Stunde ein bisschen angeschaut. Lieber Pankraz Schadler, gibt es nur Musikantinnen, Musikanten, die das spielen?
2: Ja, ich bin sehr zufrieden. Ich bin eigentlich ausgelastet im heurigen Jahr. Ziemlich mit, das ganze Jahr mit Vorbestellung. Also, das passt. Wir haben eine sehr gute Zusammenarbeit mit den ganzen Musikschulen rundherum. Da bin ich sehr zufrieden, ja.
1: Also, wir brauchen uns keine Sorgen machen, dass es irgendwann keine Hockbrettspieler mehr gibt. Nicht vom Aussterben bedroht. Spielt man das nach Noten oder spielt man das eher frei? Gibt es da eine Empfehlung von dir?
2: Man fängt schon mit Noten an. Aber wenn man dann spielt, dann sollte man schon freispielen ohne Noten, ja, genau.
1: Ich sage immer, ab und zu ist auch nicht schlecht, wenn man noch Banknoten spielt.
2: War nicht schlecht, ja.
1: So, dann wünsche ich dir weiterhin alles, alles Gute, viel Erfolg beim Hockbrettbauen und danke für den Einblick in deine Werkstatt und danke fürs Gespräch.
2: Danke, dass du warst.
1: Gerne, da waren Sie die Heimatgrüße mit dem Karli Lenz, heute rund ums Hockbrettl.

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1: Mit Conny Diebald. Österreichs Schülerinnen und Schüler können immer schlechter lesen und rechnen. Das zeigt die neue PISA-Studie, in der wieder die 15- bis 16-jährigen Schüler getestet wurden. Der Leistungsrückgang in Mathematik und Deutsch ist allerdings kein Österreich-Trend, sondern zeigt sich in allen OECD-Ländern. Hannes Haab, positiv sind die Ergebnisse bei den Naturwissenschaften.
2: Da haben die Schülerinnen und Schüler in Österreich besser abgeschnitten als beim letzten Test vor 4 Jahren. Damit liegen sie auch bei den Naturwissenschaften über dem OECD-Schnitt. Ähnliches gilt für Mathematik und Deutsch. Auch wenn die Leistungen da schlechter geworden sind, sind sie besser als im OECD-Schnitt. Das liegt vor allem daran, dass viele OECD-Länder deutlich schlechter abgeschnitten haben als beim letzten Test. Neu getestet wurde dieses Mal der Bereich Lernen in der digitalen Welt. Auch hier liegen Österreichs Jugendliche über dem Durchschnitt der OECD-Länder.
1: Bildungsminister Christoph Wiederkehr sieht im PISA-Ergebnis Licht und Schatten. Einerseits ist das Ergebnis bei den Naturwissenschaften erfreulich, die Entwicklung beim Lesen und in Mathematik ist für Wiederkehr aber bedenklich. Mietwohnungen werden immer teurer. Die Mieten inklusive Betriebskosten sind im zweiten Quartal dieses Jahres um 3,3% teurer gewesen als vor einem Jahr. Am wenigsten gestiegen sind die Mieten von privaten Altbauwohnungen. Am stärksten gestiegen sind sie bei Gemeindewohnungen und privaten Neubauwohnungen. Fast 12 Kilogramm Cannabis hat die Polizei bei einer PKW-Kontrolle in Kärnten gefunden. Die Beamten haben das Auto aus Slowenien auf der Karawankenautobahn kontrolliert. Die Drogen waren in mehreren kleinen Paketen in einem Karton verpackt. Der 30-jährige Fahrer aus Slowenien und sein gleichaltriger Beifahrer wurden vorläufig festgenommen. Skiass Manuel Feller muss auf das Überseetraining in Chile verzichten. Sein Rücken macht ihm nach wie vor zu schaffen. Feller hatte die vergangene Saison wegen seiner Rückenschmerzen vorzeitig beendet und wurde im Frühjahr operiert. Vor wenigen Wochen hat er einen weiteren Bandscheibenvorfall erlitten, muss aber nicht noch einmal operiert werden. An ein Karriereende denkt Feller nicht.
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3: Auf geht's, Mahlzeit. Heute ist Dienstag, der 8. September. Wir starten gemeinsam in das Mittagsmenü mit Fashion Rock. Die Berge sind mein Zuhause und dann wie gewohnt der Blick aufs Wetter und auf den Verkehr.

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1: Kommen wir nun zum Wetter für Österreich.
2: Bis zu 34 Grad gibt es heute noch in Wien, Niederösterreich und im Burgenland. Damit ist es ungewöhnlich heiß für September. Auch sonst ist es mit 26 bis 32 Grad noch einmal hochsommerlich. Im Großteil des Landes scheint bis zum Abend die Sonne. Wolken bilden sich vor allem über den Bergen. Sie bringen aber nur vereinzelt kurze Schauer.
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3: Es ist kurz nach 12 Uhr und aktuell melden wir keine lang andauernden Verkehrsbehinderungen oder Staus. Gute Fahrt und passen Sie auf sich auf.

Juhui, Mahlzeit, die jungen Zillertaler waren das, kurz auch die Jutzis genannt. Und es geht von den jungen Zillertalern zu den Holerstaunen und die bringen gute Laune mit. Ja, das braucht man heute und danach gibt's den Alltagstipp für heute.

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1: Heute gibt's mal einen Alltagstipp von mir, und zwar geht's ums Thema Dankbarkeit und Wertschätzung. Man sollte sich im Alltag bewusst Zeit nehmen, um die kleinen positiven Dinge wahrzunehmen. Das können ein nettes Gespräch, ein gutes Essen, schönes Wetter oder einfach ein ruhiger Moment sein. Oft konzentriert man sich zu sehr auf das, was noch fehlt oder erledigt werden muss, und übersieht dabei, dass alles bereits ganz gut läuft. Wer sich jeden Tag kurz bewusst macht, wofür er dankbar ist, kann seinem Alltag positiver und gelassener erleben. Also Danke sagen.
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Ein Porsche, der muss sein in Mittagsmenü heute am Dienstag, den 8. September. Das war die Familie Leimer und es geht weiter. Sexy geht's weiter mit der Sexy Lady von den starken Tirolern.

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0: Die Hafendorfer steirisch gesungen, steirisch gespielt. Ja, jetzt gibt's dann gleich den Mittagshit für heute, aber vorher gibt's noch Semino Rossi, Wahnsinn oder Liebe, das fragt er sich.
1: Ist das

Das war der heutige Mittagshit und zwar Petra Böck mit Schutzengel. Wer kennt sie nicht? Aus der Steiermark kommt sie und hat ein besonders außergewöhnliches Talent, nämlich das Jodeln. Und sie hat den Titel Österreichische Jodlerprinzessin erhalten. Ja, sie tritt überall auf Tourneen, international, in Luxemburg, Belgien, Niederlanden, Deutschland, Argentinien, Chile und so weiter, ja. Jetzt geht's ab ins Zillertal von der Petra Böck und da geht's zum GGS, also zum Grenzgänger-Sound aus dem Zillertal. Und der sagt, tanzen bis der Tanzboden kracht. Musik.

Wir haben den 8. September und der 8. September ist auch der Weltalphabetisierungstag. Er wurde von der UNESCO ins Leben gerufen und macht weltweit auf die Bedeutung von Lesen und Schreiben aufmerksam. Alphabetisierung ist eine wichtige Grundlage für Bildung, berufliche Chancen und gesellschaftliche Teilhabe. Der Tag soll außerdem daran erinnern, dass noch immer viele Menschen weltweit nicht ausreichend lesen und schreiben können. Ziel ist es, die Bedeutung von Bildung hervorzuheben und sich für bessere Bildungs- und Lernmöglichkeiten für alle Menschen einzusetzen.

0: Ja, wer weiß.
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1: Fast ist sie vorbei, die erste Stunde Mittagsmenü für heute Dienstag, 8. September. Aber Sie wissen es ja, es geht noch eine Stunde weiter und in der nächsten Stunde ist auch Dr. Martin Juchum mit seinem Gesundheitstipp dran. Und Sie wissen es, Ingo Rotter mit seinem Musi-Schmankerl und natürlich die beste Musik hier auf Radio VM1.

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1: Mit Conny Diebald. Deutsch sprechen, arbeiten und Werte machen eine gelungene Integration aus. Das zeigt eine Umfrage des Integrationsfonds, wo abgefragt wurde, wie die Menschen in Österreich über die Themen Integration, Zusammenhalt und Zugehörigkeit denken. Was die Befragten als negativ für das Zusammenleben empfinden, weiß der Sozialwissenschaftler Rudolf Bretschneider.
2: Zum Beispiel Fake News hier an der Spitze der Nennungen, zweite der politische Islam und große Migrationsbewegungen in der Vergangenheit und auch jetzt, auch weltweite Konflikte.
1: In der Umfrage sagt außerdem jeder Zweite, dass er oder sie sich gestört fühlen würde, wenn Muslime direkte Nachbarn wären. Integrationsministerin Bauer sieht durch die Studie ihren harten Integrationskurs bestätigt. Österreichs Schülerinnen und Schüler können immer schlechter lesen und rechnen. Das zeigt die neue PISA-Studie, in der wieder die 15- bis 16-jährigen Schüler getestet wurden. Der Leistungsrückgang in Mathematik und Deutsch ist allerdings kein Österreich-Trend, sondern zeigt sich in allen OECD-Ländern. Positiv ist, dass die österreichischen Schüler zum ersten Mal über dem OECD-Schnitt liegen. Auch in den Naturwissenschaften haben sie besser abgeschnitten als beim letzten Test 2022 und waren auch besser als der OECD-Schnitt. Ungarns Regierung hat jetzt 10 russische Diplomaten aus dem Land ausgewiesen, wegen angeblicher Geheimdienstaktivitäten. Unter der russlandfreundlichen Vorgängerregierung von Viktor Orban soll Ungarn ein wichtiger Stützpunkt russischer Geheimdienste in der EU gewesen sein. Auf den Bahnhöfen in Italien sind heute viele Menschen gestrandet, darunter auch einige Urlauber. Wegen eines Streiks sind Züge verspätet oder fallen ganz aus. Betroffen sind vor allem Fern- und Intercity-Züge. Der Streik dauert noch bis heute 21 Uhr. Bei der Bahn rechnet man aber auch darüber hinaus noch mit Problemen. Weniger betroffen sind die Regionalzüge. Hier sind Verbindungen zu den Stoßzeiten in der Früh und am Abend gesetzlich vorgeschrieben.
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3: Willkommen zur zweiten Stunde Mittagsmenü heute am Dienstag, den 8. September. Wir starten die Stunde gleich mit einem Marmeladenglasl-Moment. Was immer das auch ist, Ina Regen wird's Ihnen sagen. Und danach werfen wir einen Blick auf das Wetter und den Verkehr in Österreich.

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1: Kommen wir nun zum Wetter für Österreich.
2: Hochsommerlich geht es durch den Nachmittag. Die Temperaturen liegen zwischen 26 und 32 Grad. In Wien, Niederösterreich und im Burgenland gehen sich sogar bis zu 34 Grad aus. Dazu scheint die Sonne fast überall bis zum Abend. Wolken entstehen vor allem über den Bergen. Da sind auch vereinzelt kurze Schauer dabei. Morgen stellt sich das Wetter dann um. Von Westen her zieht eine Kaltfront übers Land mit vielen Wolken, Regen und Gewittern. Länger sonnig und heiß bleibt es ganz im Osten.
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3: Aktuell kommt es zu einigen Verzögerungen in Tirol und Salzburg. In Tirol gibt es einen Stau auf der Fernpassstraße zwischen der Kreuzung nach Heiterwang und Bichlbach aufgrund einer Baustelle und einer hohen Verkehrsbelastung. In Salzburg ist die Westautobahn zwischen Thalgau und Wallersee ebenfalls von einem Stau betroffen, verursacht durch eine Baustelle und eine hohe Verkehrsbelastung. Rechnen Sie mit längeren Fahrzeiten in all diesen Bereichen. Kommen Sie gut und sicher an Ihr Ziel.

Die Gorsteigburm mit Solma leben. Ja, Dr. Martin Juchum, der wartet schon ganz, ganz gespannt mit seinem Gesundheitstipp. Ja, aber vorher gibt's noch Vollgas Tirol auf der Hohen Alm.

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1: Ich begrüße alle Hörer und Hörerinnen von VM1 zum heutigen Gesundheitstipp. Wir stellen uns heute die Frage, stimmt es eigentlich, dass Aspirin gefährlich ist? Aspirin, die Grundsubstanz heißt Acetylsalicylsäure, abgekürzt ASS, ist ein leicht bis mittelstarkes Schmerzmittel, das zum Beispiel bei Kopfschmerzen oder Erkältungskrankheiten eingesetzt wird. Die gleiche Substanz wird in niedriger Dosierung auch zur Durchblutungsförderung bei Arterienverkalkung eingesetzt. Daraus ergibt sich auch die typische Nebenwirkung von ASS. Die maximale Nebenwirkung einer Durchblutungsförderung kann eine Blutungsneigung sein, zumal ASS in höherer Dosierung auch die Magenschleimhaut schädigen kann. Blutungen können im Magen-Darm-Trakt, aber auch im Kopf entstehen. Wenn möglich, sollte daher zur Schmerzbehandlung von sogenannten Alltagsschmerzen nach Rücksprache mit dem Hausarzt oder Hausärztin eher Paracetamol verwendet werden. Ich bedanke mich für die Aufmerksamkeit und freue mich aufs nächste Mal.
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Ja, da hat er es gesungen, der Wind, der hat leise sein Lied gesungen. Besser gesagt, Margret Almer hat diesen Titel gesungen. Jetzt geht's ins Brixental zu den Hinterlechnern und die stellen sich mal kurz vor, die Hinterlechner aus dem Brixental. Und danach gibt's das Musischmankerl von Ingo Brixental.

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1: Mein heutiges Musikschmankerl bringt uns den Epser Kaiserklang. Ja, die kommen aus Eps bei Kufstein in Tirol. Der Epser Kaiserklang wurde bereits 1947 gegründet und logischerweise gab es ja da in der Zwischenzeit einige Umbesetzungen. Und sie haben einen eigenen Klang und sind nach wie vor erfolgreich unterwegs. Heute spielt uns der Epser Kaiserklang den Stornregler-Marsch.

Wir gehen heute nicht nach Haus, nein, jetzt auf alle Fälle nun noch nicht. Später vielleicht dann, die Dörfer waren das. Am 8. September wurde eine Stadt umbenannt. Was glauben Sie, welche? Ja, New York, da die hieß ursprünglich New Amsterdam. Als die Engländer 1664 die niederländische Kolonie übernahmen, wurde der Name geändert zu Ehren des Duke von York.

dieser Titel, den kennt ein jeder, das Düsseldorfer Girl von den Baldauern. Und nicht weniger bekannt ist der nächste, und zwar Sascho Außernick und seine Obergreiner. Und der sagt uns: Hey Slavko, spiel uns eins.

Ja, ein Obergreiner, der muss sein im Mittagsmenü. Wir hatten ja vorher schon, dass New York umgenannt wurde in New Amsterdam. Aber auch interessant ist, dass 1565 St. Augustin gegründet wurde, das in Amerika mehr als 40 Jahre bevor die Pilgerväter mit der Mayflower ankamen. Die Stadt ist damit deutlich älter als die Vereinigten Staaten selbst. Interessant, aber wir gehen jetzt wieder ins Zillertal. Wir bleiben daheim. Zeitlos, mein schönes Zillertal.

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1: Wir sind wieder am Ende vom Mittagsmenü für heute Dienstag, 8. September. Gleich geht's weiter mit Carly Lenz. Da gibt's einen kleinen Vorgeschmack auf seine Abendsendung ab 20 Uhr, die Carlys bunte Musi-Stund. Und ab 15 Uhr begleitet sie Wolfgang Moser durch den Nachmittag. Sie können anrufen unter 013 3x die 6 und 5 mal die 7. Hinterlassen Sie eine Sprachnachricht mit Ihrem Musikwunsch und Wolfgang Moser wird Ihren Wunsch am Nachmittag noch spielen. Ich sage auf Wiederhören, bis morgen.

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1: Mit Conny Diebald. Zum ersten Mal sind Österreichs Schülerinnen und Schüler in allen PISA-Testbereichen besser.

0: als der OECD-Durchschnitt. So haben sich die 15- und 16-Jährigen vor allem in den Naturwissenschaften verbessert. Anders schaut es aber beim Lesen und in Mathematik aus. Bildungsminister Christoph Wiederkehr sagt heute dazu:
1: Die PISA-Ergebnisse in Österreich zeigen Licht und Schatten. In vielen Bereichen sind wir im internationalen Spitzenfeld, beispielsweise bei Naturwissenschaften. Gleichzeitig sinken die Lesefähigkeiten in fast allen Ländern, so auch in Österreich. Und genau hier setzen wir an, damit alle Kinder in Österreich die besten Bildungschancen erhalten.
0: Wiederkehr meint da die verpflichtende Sommerschule für Kinder und Jugendliche, die schlecht Deutsch sprechen, sowie den Chancenbonus für Schulen mit besonders vielen Kindern aus ärmeren Familien oder mit Migrationshintergrund. Deutsch sprechen, arbeiten und Werte machen eine gelungene Integration aus. Das zeigt eine Umfrage des Integrationsfonds, in der abgefragt wurde, wie die Menschen in Österreich über die Themen Integration, Zusammenhalt und Zugehörigkeit denken. Als negativ für das Zusammenleben empfinden die Befragten vor allem Fake News, den politischen Islam sowie Kriege und Terrorismus. Jeder Zweite sagt außerdem, dass er oder sie sich gestört fühlen würde, wenn Muslime direkte Nachbarn wären. Integrationsministerin Bauer sieht durch die Studie ihren harten Integrationskurs bestätigt. Nach ihrem Sieg bei der Landtagswahl in Sachsen-Anhalt sucht die rechte AfD einen Koalitionspartner. Sie hat alle Parteien, die im Landtag vertreten sind, zu Gesprächen eingeladen. Allerdings haben schon vor der Wahl alle gesagt, dass sie keine Koalition mit der AfD bilden werden. Auch das Bündnis Sarah Wagenknecht, das sich zuletzt bereit erklärt hat, einen AfD-Ministerpräsidenten zu unterstützen. Das BSW will, dass mit wechselnden Mehrheiten regiert wird. Mit einer neuen USA-Landkarte hat US-Präsident Trump jetzt auch Island verärgert, denn das westeuropäische Land wird auf der Karte in US-Farben gezeigt, sowie auch Kanada, Mexiko, Grönland und Kuba. Das isländische Außenministerium hat daraufhin den US-Botschafter zu sich zitiert. Die USA haben bisher nicht darauf reagiert.
2: Eine Stunde machen wir wieder Musik für Sie. Da ist der Kali Lenz und starten tun wir jetzt einmal wieder mit unserem Radio VM1-Lied. Gute Unterhaltung!

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1: Kommen wir nun zum Wetter für Österreich.
2: Hochsommerlich geht es durch den Nachmittag. Die Temperaturen liegen zwischen 26 und 32 Grad. In Wien, Niederösterreich und im Burgenland gehen sich sogar bis zu 34 Grad aus. Dazu scheint die Sonne fast überall bis zum Abend. Wolken entstehen vor allem über den Bergen. Da sind auch vereinzelt kurze Schauer dabei. Morgen stellt sich das Wetter dann um. Von Westen her zieht eine Kaltfront übers Land mit vielen Wolken, Regen und Gewittern. Länger sonnig und heiß bleibt es ganz im Osten.
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3: Aktuell kommt es zu einigen Verzögerungen in Tirol und Salzburg. In Tirol gibt es einen Stau auf der Fernpassstraße zwischen der Kreuzung nach Heiterwang und Bichelbach aufgrund einer Baustelle und einer hohen Verkehrsbelastung. In Salzburg ist die Westautobahn zwischen Thalgau und Wallersee ebenfalls von einem Stau betroffen, verursacht durch eine Baustelle und eine hohe Verkehrsbelastung. Rechnen Sie mit längeren Fahrzeiten in all diesen Bereichen. Wir wünschen eine gute Fahrt.

0: immer wieder gerne gehört, diese großartige Nummer von der ERV Fata Morgana. Keine Nummer von Schnee von gestern. Schnee von gestern gibt's jetzt von Gründorf.
1: Ist das nur ein neues Rätsel?

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Wir machen Musik an diesem 8. September und dieser 8. September ist auch ein Lostag. Der 8. September ist Maria Geburt und da gibt's ja den Spruch oder die Bauernregel. Zu Maria Geburt, da fliegen die Schwalben wieder fort und jetzt gibt's ganz passend die Schwalbenflugpolka von der Wetterlochblas.

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Wir machen Musik. In dieser Stunde ist der Kadi Lenz für Sie da. Ich habe es vorhin schon gesagt, wir haben den 8. September, Maria Geburt. Und da darf eine Nummer natürlich nicht fehlen, wenn die Schwalben heimwärts ziehen. Das sind die Lungauer. Und Maria Geburt ist auch ein bisschen Thema heute bei mir in der Abendsendung ab 20 Uhr in Karlis bunter Musikstunde. Und jetzt lassen wir die Schwalben heimwärts ziehen.

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Ja, da geben sie Gas, gell? So, die Volzberger Jagermusi wird auch dabei sein heute auf die Nacht in der Volksmusiksendung in Kallis bunter Musistund. Da gibt's ja ganz eine neue CD und draus gibt's jetzt ein Polka-Lied, die Posaunengrüße.

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1: Und wir machen Musik. Das war sie wieder, die Stunde von 14 bis 15 Uhr. Und um 20 Uhr hören wir uns wieder bei Karlis bunter Musikstund. Freu mich schon. Bis dahin, einen schönen Nachmittag.

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1: Mit Conny Diebald. Heizen wird in der kommenden Saison eine teure Angelegenheit, das zeigt der Preischeck der Arbeiterkammer bei Heizöl und Pellets, AK-Marktforscher Josef Kaufmann.
2: Ein Vergleich zum Vorjahr zeigt, dass die Heizölpreise sich nach oben bewegen, aber auch die Pelletspreise. Die Heizölpreise sind im Vergleich zu Vorjahr um 52% gestiegen und die Pelletspreise um 36%.
1: Das liegt einerseits vor allem am Krieg im Iran und andererseits daran, dass Rundholz teurer geworden ist und das braucht man, wenn man Pellets herstellen will. Die AK empfiehlt, die Preise zu vergleichen. Außerdem ist es oft billiger, wenn man eine größere Menge kauft. Zum ersten Mal sind Österreichs Schülerinnen und Schüler in allen PISA-Testbereichen besser als der OECD-Durchschnitt. So haben sich die 15- und 16-Jährigen vor allem in den Naturwissenschaften verbessert. Anders schaut es aber beim Lesen und in Mathematik aus. Hier sind die Schüler schlechter geworden. Was sich auch zeigt, ist, dass die Sozial-

0: Herkunft die Leistungen der Jugendlichen in Österreich nach wie vor stark beeinflussen und dass die Burschen in Mathematik deutlich besser abgeschnitten haben als die Mädchen. Nach mehreren Sabotageangriffen auf das deutsche Stromnetz hat die Polizei heute den Verdächtigen festgenommen. Der Mann ist Beamten in der Nähe eines Kraftwerks bei Aachen aufgefallen. Zuvor waren zwei Bekennerschreiben aufgetaucht, in denen der Verdächtige den Klimaschutz und den Kampf gegen fossile Energien als Motiv angegeben hat. Der Eiffelturm in Paris ist heute wieder für Besucher geöffnet. Gestern hatte das Personal gestreikt, weil am Samstag weibliche Beschäftigte vorübergehend den dritten Stock verlassen mussten, nachdem eine hinduistische Delegation darum gebeten hatte. Die Betreibergesellschaft des Eiffelturms sagt heute, dass diese Bedingung nicht hätte akzeptiert werden dürfen und dass so etwas auch nie mehr passieren darf.
1: Nachmittag ist wieder voll im Gange. Schön, dass Sie mit dabei sind. Mein Name ist Wolfgang Moser und ich stehe in den Startlöchern für einen tollen Nachmittag hier bei uns auf Radio VM1 und mit viel Musik, mit Information und natürlich Ihren Musikwünschen. Vorerst starten wir mal mit Florian Fesel und unserem Servicepaket.

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1: Kommen wir nun zum Wetter für Österreich.
2: Heiß und mit viel Sonne in den meisten Regionen Österreichs geht es in Richtung Abend. Wolken bilden sich vor allem über den Bergen. Einzelne Schauer entstehen am ehesten im Bereich vom Tiroler Alpenhauptkamm bis zu den Schladminger Tauern und in Osttirol und Oberkärnten. In der Nacht zieht dann von Westen her eine Kaltfront herein. Die bringt zuerst in Vorarlberg und Tirol Regen, morgen dann im Tagesverlauf überall in Österreich. Im Westen kühlt es morgen schon deutlich ab mit Höchstwerten um die 20 Grad. Länger sonnig und noch einmal heiß wird es ganz im Osten.
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3: Aktuell kommt es zu einigen Verzögerungen in Tirol und Salzburg. In Tirol gibt es einen Stau auf der Fernpassstraße zwischen der Kreuzung nach Heiterwang und Bichelbach aufgrund einer Baustelle und einer hohen Verkehrsbelastung. In Salzburg ist die Westautobahn zwischen Thalgau und Wallersee ebenfalls von einem Stau betroffen, verursacht durch eine Baustelle und eine hohe Verkehrsbelastung. Rechnen Sie mit längeren Fahrzeiten in all diesen Bereichen. Gute Fahrt und passen Sie auf sich auf.

Einen wunderschönen Dienstagnachmittag darf ich Ihnen allen wünschen. Schön, dass Sie mit dabei sind. Sie wissen ja, heute geht's wieder um Ihre Musikwünsche. Und die Telefonnummer, die sage ich Ihnen gleich nach den Krainis.

schon Bleistift und Zettel zur Hand oder drücken Sie es einfach in Ihr Handy rein und speichern Sie diese Telefonnummer ab. 0133 mal die 6, 5 mal die 7. Das ist die wichtigste Telefonnummer, die Sie brauchen, um ja zu mir zu kommen ins Studio und unsere Wunschbox. Da dürfen Sie Ihre Musikwünsche deponieren und dann spiele ich auch Ihr Lieblingslied. Nochmal die Nummer zum Mitschreiben für alle. 0133 3 mal die 6 und 5 mal die 7. 0133 3 mal die 6, 5 mal die 7. 0133 3 mal die 6.

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0: Egal was kommt, ich kann Ihnen sagen, dass wir hier bei Radio VM1 immer eine Lösung haben. Und wenn es um Gesundheit oder um die Natur geht, dann ist unsere Lilly mit dabei. Und jetzt habe ich wieder einen netten Beitrag aus der Naturwerkstatt. Lilly und Hanni.
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2: Herzlich willkommen zu einer neuen Ausgabe der Naturwerkstatt und ganz herzlich bei mir begrüßen darf ich wieder unsere Kräuterfee Hanni. Servus Hanni.
3: Lilly, grüß dich, schön dich zu sehen.
2: Wenn man einen Tee hat, wo Malvenblätter drinnen sind, dann verfärbt sich der so schön.
3: Ja, aber das ist die einzige Wirkung. Der nicht kann viel mehr. Das ist natürlich ein wunderschönes Pflänzle, bin ich voll bei dir. Aber das ist einer unserer großen Schleimstofflieferanten. Schleimstoffe brauche ich dann, wenn ich verkühlt bin und wenn alles so trocken ist. Weißt, kennst du das, wenn man so einen trockenen Husten
2: hat? Mhm. Das tut dir richtig weh.
3: Ja, genau. Eben die Schleimstoffe, die bilden dann eine Schicht auf den Bronchien, also ein bisschen eben die Schleimhäute befeuchten so und dann tut das Ganze nicht so weh und wird ein bisschen geschützt.
2: Auch bei Entzündungen des Verdauungstraktes kann die Malve helfen. Was tut sie da?
3: Ja, das ist eigentlich das gleiche Prinzip. Das sind ja auch Schleimstoffe und wenn da Entzündungen drinnen sind, dann ist das ja auch schmerzhaft. Kann Durchfall sein, Verstopfung, was auch immer. Und die Malve tut dann eben auch wieder einen feinen Film drüber. Das ist einfach ein Schutz für unsere Schleimhäute. Das heißt, für alle Schleimhäute im ganzen Körper, die wir haben, sind die Malven ein Schutz.
2: Es gibt ja ganz viele verschiedene Malvenarten. Nicht nur eine, oder?
3: Nein, die Käsepappel, die kleine, die große, Sigmarskraut. Also in die ganzen
2: Die Käsepappel ist ein Malvenkraut.
3: Ja, genau.
2: Käsepappel ist sehr, sehr gut.
3: Ja.
2: Für die Wunden, für offene Stellen, also
3: Bäder
2: zu machen. Aber da werden wir sicher dann später noch was drüber hören. Dann sage ich danke, Hanni, und jetzt haben wir schon wieder was dazugelernt.
3: Danke für die Einladung. Bis bald. Ciao.
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0: Michael Grinsner und bei uns geht's gleich einmal weiter mit dem Sandkorn-Millionär von Bernd Blank, ein Sommerhit hier auf Radio VM1 in diesem Jahr.
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0: Ja, und wenn Sie die richtigen 6 Zahlen haben, dann könnten Sie auch jetzt 7-fach Millionär werden in dieser Woche. Ja, da gibt es etwas Nettes zu gewinnen bei Lotto. Sie können bei uns immer gewinnen, hier auf Radio VM1, wenn Sie unsere Wunsch-Hot-Nummer wählen, die Wunschboxen-Nummer 0133 mal die 6, 5 mal die 7, so wie die Dame jetzt am Telefon.
1: Hallo, grüß Gott. Ich habe gerade einen Besuch auf der Alm da, der dir eine Tiere heimtreibt. Und jetzt haben wir halt den Wunsch, quasi für den Lied, Abschied von der Alm mit den Fützmoser. Vielleicht war das bald nichts möglich.
0: Gleich?
1: Bitte, danke, bitte, danke.
0: Ja, es kommt schon.
1: Wir warten schon mit gespitzten Ohren.
0: Okay, viel Spaß jetzt mit den Filzmoser, also mit der Filzmoser-Tanzelmusik und Abschied von der Eumen.
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0: Tolle Schlagerbar hier bei uns auf Radio VM1. Simone und Charlie Brunner, die gehören jetzt zusammen, jawohl, und machen auch zusammen Musik. Was gehört zu uns noch dazu?
1: Hallo Radio VM1.
0: Servus.
1: Ich wünsche mir bitte ein heißes Sommerflirt von Patrick Steindl. Liebe Grüße geht an das ganze Team von Radio VM1, an den Patrick, an alle Zuhörer und vielen lieben Dank für meinen Musikwunsch. Liebe Grüße, Gudrun.
0: Gerne, Gudrun, du gehörst auch dazu.
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ausgezeichnet wurde. Patrick Steindl, letztes Wochenende bei Stefan Roos. Die letzte Sendung, er war der letzte Sommerkönig der Volksmusik. Und ja, da sind wir sehr, sehr stolz auf ihn. Michael Wallers, der kommt jetzt dran.

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0: Ich habe die schönsten Lehrer gefallen mir. Wunderbar. Macht's weiter so. Tschüss.
1: Ja, vielen herzlichen Dank. Darüber freuen wir uns immer ganz besonders über solche Anrufe. Und ja, ich freue mich auch sehr über Ihre Musikwünsche, die jetzt dann bald kommen unter 01335 65 mal die 7. Und gleich gibt's Nachrichten aus aller Welt und aus Österreich.

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1: Mit Conny Diebald. Wegen Mordversuchs ist heute jener Raser in Wels verurteilt worden, der im Februar mit hoher Geschwindigkeit auf einen Bauarbeiter zugefahren ist. 5 Jahre Haft lautet das noch nicht rechtskräftige Urteil. Der 30-jährige Deutsche war auf der Welser Autobahn trotz Sperre in eine Baustelle gefahren. Dort soll er dann mit rund 150 km/h direkt auf den Arbeiter zugefahren sein. Der Mann konnte in letzter Sekunde zur Seite springen. Der Autofahrer ist weitergefahren und hat sich dann eine 160 Kilometer lange Verfolgungsjagd mit der Polizei geliefert. Dabei soll er mehrfach versucht haben, Polizeiautos zu rammen. Gestoppt wurde er erst, als sein Auto nur noch auf der Felge gefahren ist. Die Pläne zur Sozialhilfe neu kommen bei den Hilfsorganisationen nicht gut an. Volkshilfe, Caritas und Diakonie sehen darin eine Verschlechterung für die Betroffenen. Die Volkshilfe etwa kritisiert vor allem, dass die Kindergrundsicherung jetzt offenbar doch nicht kommt. Der Sozialexperte der Diakonie, Martin Schenk, warnt davor, die Sozialhilfe weiter zu verschlechtern.
2: Wenn wir einmal eine chronische Krankheit bekommen, wenn wir ein Kind mit Behinderungen haben, wenn es knapp wird in der Familie, alleinerziehend sind, dann ist es wichtig, dass es ein Netz gibt. Und das immer weiter und weiter zu verschlechtern, das trifft nicht nur die anderen, sondern am Schluss dann immer uns alle.
1: Noch ist die neue Sozialhilfe ein Vorschlag, den sich auch ÖVP und NEOS erst sehr genau anschauen wollen. Heizen wird in der kommenden Saison eine teure Angelegenheit, das zeigt der Preischeck der Arbeiterkammer bei Heizöl und Pellets. Heizöl kostet um die

0: Hälfte mehr als vor einem Jahr, Pellets sind um mehr als ein Drittel teurer. Das liegt einerseits am Krieg im Iran und andererseits daran, dass Rundholz teurer geworden ist und das braucht man, wenn man Pellets herstellen will. Die AK empfiehlt, die Preise zu vergleichen. Außerdem ist es oft billiger, wenn man eine größere Menge kauft. Ein Zeitungsbericht über den Überfall der Hamas auf Israel am 7. Oktober 2023 bringt jetzt den israelischen Ministerpräsidenten Netanyahu unter Druck. Denn angeblich haben die Vereinigten Arabischen Emirate Netanyahu vor dem Angriff gewarnt, und zwar schon 1,5 Wochen vorher. Netanyahus Büro nennt den Bericht heute eine absolute Lüge.
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2: Einen wunderschönen Nachmittag darf ich Ihnen wünschen. Schön, dass Sie eingeschaltet haben. 16.02 Uhr haben wir es, gleich ist 16.03 Uhr. Also sollten Sie um 16 Uhr Dienstschluss haben, dann ist es Zeit, den Computer auszuschalten, den Bleistift hinzulegen, ab nach Hause. Vielleicht haben Sie noch das eine oder andere zu tun. Genießen Sie das Wetter. Das ist natürlich cool und gut und schön. Und wie es weitergeht, das hören Sie gleich nach dem Willi Bitschei. Ich meine mit dem Wetter.

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1: Kommen wir nun zum Wetter für Österreich.
2: Heiß und mit viel Sonne in den meisten Regionen Österreichs geht es in Richtung Abend. Wolken bilden sich vor allem über den Bergen. Einzelne Schauer entstehen am ehesten im Bereich vom Tiroler Alpenhauptkamm bis zu den Schladminger Tauern und in Osttirol und Oberkärnten. In der Nacht zieht dann von Westen her eine Kaltfront herein. Die bringt zuerst in Vorarlberg und Tirol Regen, morgen dann im Tagesverlauf überall in Österreich. Im Westen kühlt es morgen schon deutlich ab mit Höchstwerten um die 20 Grad. Länger sonnig und noch einmal heiß wird es ganz im Osten.
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3: Es ist kurz nach 16 Uhr und auf den Straßen herrscht aktuell freie Fahrt ohne wesentliche Zeitverluste. Wir wünschen eine sichere Fahrt.

0: Ja, schön ist das, lieber David. Er hat sich auch für Radio VM1 entschieden. Ein Mitarbeiter von uns mit Legis 3. Seinen Kumpanen ist er sehr, sehr aktiv unterwegs. Ein Musikwunsch liegt wieder bei uns am Teller. Hallihallo, wer ist dran?
1: Ja, hallo, grüß euch, VM1-Team. Da ist die Rezi aus dem Zillertal. Könnt ihr mir bitte heute für die Fidel Mülltaler das Liedl spielen? Eine Handvoll Glück. Ich lasse einen Jörg schon grüßen, einen Richard und einen Sepp in Bayern und die Hilde im Oberland und einen schönen Nachmittag. Danke dir. Vierti.
0: Liebe Resi, wir haben niemanden vergessen und sollten wir doch auf den einen oder anderen vergessen haben, dann wünschen wir natürlich allen heute einen wunderschönen Nachmittag hier auf Radio VM1 und natürlich mehr als nur eine Handvoll Glück. Und wenn Sie das Glück jetzt nutzen wollen, dann füllen Sie doch einen Lottoschein ab. Ja, ein Sieber. Ist, glaube ich, Zimmer-Jackpot ist.

0: Martin heißt dieser junge Mann. Martin Furt, Lena, er ist ganz genau aus Oberösterreich, Ardagar. Ja, kommt er her mit seiner tollen Musik. Ja, und bei uns geht's weiter mit Wünsche in Ihren Wünschen 0133 mal die 6, 5 mal die 7 hat Folge der Anruferin gewählt.
1: Ja, grüß Gott, hier ist Helga aus Wien.
0: Grüß Gott.
1: Und bitte, ich wünsche mir das Lied auf der Autobahn. Viele Grüße an VM1 und vielen Dank. Danke, auf Wiedersehen.
0: Ja, bitte, sehr gerne.
2: Tschüss, hallo, wünscht euch Sascha Ausnick und ihr hört Radio VM1 mit Wolfgang Gmoser.
0: Servus.

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0: Die Edelseher. Ja, natürlich ich, hier auf Radio VM1. Petra Frey, der Schlager, der lebt. Auch ein bisschen Austropop, den möchten Sie auch hören. Kommt natürlich, wie auch unbedingt, die nächste Gruppe. Die Nockis, die dürfen auch nicht fehlen. Das haben wir noch in der nächsten Stunde.
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liebe diesen Song. Ich mag auch die Petra Frey irrsinnig gern. Diese Musik ist einfach toll am Nachmittag, oder? Ja, was brauchen wir noch heute? Auf jeden Fall, wir schauen ein bisschen auf Gesundheit. Unser Dr. Martin Juchum, der schaut jetzt wieder vorbei. Es ist kurz vor 16:30 und da haben wir unsere Sprechstunde bei unserem Gesundheitsexperten. Heute geht's ums Aspirin. Also, dranbleiben.

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1: Ich begrüße alle Hörer und Hörerinnen von VM1 zum heutigen Gesundheitstipp. Wir stellen uns heute die Frage, stimmt es eigentlich, dass Aspirin gefährlich ist? Aspirin, die Grundsubstanz heißt Acetylsalicylsäure, abgekürzt ASS, ist ein leicht bis mittelstarkes Schmerzmittel, das zum Beispiel bei Kopfschmerzen oder Erkältungskrankheiten eingesetzt wird. Die gleiche Substanz wird in niedriger Dosierung auch zur Durchblutungsförderung bei Arterienverkalkung eingesetzt. Daraus ergibt sich auch die typische Nebenwirkung von ASS. Die maximale Nebenwirkung einer Durchblutungsförderung kann eine Blutungsneigung sein, zumal ASS in höherer Dosierung auch die Magenschleimhaut schädigen kann. Blutungen können im Magen-Darm-Trakt, aber auch im Kopf entstehen. Wenn möglich, sollte daher zur Schmerzbehandlung von sogenannten Alltagsschmerzen nach Rücksprache mit dem Hausarzt oder Hausärztin eher Paracetamol verwendet werden. Ich bedanke mich für die Aufmerksamkeit und freue mich aufs nächste Mal.
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1: Hallo, lieber Wolfgang, hier ist Gila. Ich bin wieder aus dem schönen Seefeld zurück in Bad Nenndorf und wünsche mir zur Erinnerung an einen schönen Urlaub das wunderbare Lied von dir, Stahlblutrock. Vielen Dank, schönen Nachmittag noch und liebe Grüße von Gila. Tschüss.
2: Ja, schöne Zeit noch und alles Gute.

wunderschöne Version, oder? Und vor allem, es ist ein irrsinnig schöner Text. Vielleicht sollte man doch das eine oder andere ein bisschen hinten anstellen. Jawohl, zufrieden sein.

0: Marco Warstetter hat da eine bekannte Melodie neu aufgenommen. Hat da ein bisschen einen Schmiss, oder? Wie zum
1: Hallo,
0: Beispiel?
1: Liebes VM1 Radio-Team. Mhm. Ich wünsche mir für den Zillertaler Schmiss irgendein schönes Lied. Danke vielmals. Ihr seid ein super Sender. Danke.
0: Vielen herzlichen Dank. Apropos Schmiss, jetzt kommt der Zillertaler Schmiss. Himmi, Donner, Wetter.

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1: Mit Conny Diebald. Zum ersten Mal sind Österreichs Schülerinnen und Schüler besser als der OECD-Schnitt, und zwar in allen getesteten Bereichen, zeigt die aktuelle PISA-Studie. Wenn man sich aber die Ergebnisse genauer anschaut, dann sieht man, dass sich die Leistungen der 15- bis 16-Jährigen in Mathematik und vor allem auch beim Lesen weiter verschlechtert haben. Die Sprachforscherin Elke Lackner von der Uni Graz wünscht sich da eine bessere Leseförderung, denn Lesen wird gerade auch durch die KI immer wichtiger.
2: Gerade in Zeiten von KI, wo KI zusammenfasst, generiert, automatisch Podcasts erstellt. Das ist durchaus nicht schlecht, aber wenn ich nicht lesen kann, dann kann ich diese Ergebnisse nicht einordnen. Und ich glaube, da müssen wir dran arbeiten. Wir arbeiten an Medienkompetenz, aber ein Basiselement der Medienkompetenz ist es, lesen zu können.
1: Geht es nach Lackner, dann müsse die Leseförderung auch besser auf mehrsprachige Kinder eingehen, denn wichtig ist, dass das Lesen und Verstehen zuerst einmal in einer Sprache sitzt, und das muss nicht zwangsläufig in Deutsch sein. Zu 5 Jahren Haft wegen Mordversuchs ist heute jener Autofahrer verurteilt worden, der in Oberösterreich auf einen Bauarbeiter zugerast ist. Der 30-jährige Deutsche war im Februar auf der Welser Autobahn trotz Sperre in eine Baustelle gefahren und dort mit rund 150 km/h direkt auf den Arbeiter zugefahren. Der Mann konnte in letzter Sekunde zur Seite springen. Daraufhin hat sich der Autofahrer eine 160 Kilometer lange Verfolgungsjagd mit der Polizei geliefert. Das Urteil ist noch nicht rechtskräftig. Mietwohnungen werden immer teurer. Die Mieten inklusive Betriebskosten sind im zweiten Quartal dieses Jahres um 3,3% teurer gewesen als vor einem Jahr. Am wenigsten gestiegen sind die Mieten von privaten Altbauwohnungen. Am stärksten gestiegen sind sie bei Gemeindewohnungen und privaten Neubauwohnungen. Wegen mehrerer Waldbrände in der türkischen Provinz Antalya mussten schon mehr als 250 Häuser evakuiert werden. Der starke Wind treibt die Flammen immer weiter an. 5 Flugzeuge und 10 Hubschrauber versuchen, die Feuer von der Luft aus zu löschen. Am Boden sind mehrere 100 Feuerwehrleute im Einsatz. Viele Waldgebiete und Ackerflächen sind schon zerstört worden.
3: 17 Uhr und 2 Minuten.
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3: Juppidu, juppidu, wir sind gleich angekommen im Feierabend heute. Ja, es freut mich sehr, dass Sie mit dabei sind, und vielleicht sind Sie gerade auf dem Heimweg, haben noch einiges zu erledigen, noch schnell einen Einkauf für das Abendessen. Auf jeden Fall kann ich Ihnen sagen, es ist

Dieser Shana Dog. Und wenn Sie es mir nicht glauben, dann auf jeden Fall der nächsten Gruppe La Brass Banda. Und wenn Sie es dir auch nicht glauben, ja, dann hören Sie einfach auf unser Wetter. Da passt alles heute Abend.

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1: Kommen wir nun zum Wetter für Österreich.
2: Die kommende Nacht bringt einen Wetterumschwung. Von Westen her zieht eine Kaltfront durch Österreich. Sie bringt schon in der Nacht in Vorarlberg und Tirol Regen. Morgen dann im Tagesverlauf überall in Österreich. Im Westen kühlt es morgen schon deutlich ab mit Höchstwerten um die 20 Grad. Länger sonnig und noch einmal heiß wird es ganz im Osten.
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3: Aktuell kommt es zu einigen Verzögerungen in Wien. Auf der A23 in Richtung Gänserndorf gibt es einen Stau zwischen der Einfahrt Sterngasse und Groß-Enzersdorf-Stadlau aufgrund eines Unfalls. Ebenfalls auf der A23 zwischen dem Verteilerkreis Favoriten und Groß-Enzersdorf-Stadlau wurde eine Unfallstelle geräumt. Jedoch bleibt es hier weiterhin zu Verzögerungen. In der Stadt Wien auf der Franz-Grill-Straße zwischen Kelsenstraße und der Einfahrt Gürtel-Landstraße-Hauptstraße gibt es ebenfalls einen Stau aufgrund eines Unfalls. Rechnen Sie mit längeren Fahrzeiten in all diesen Bereichen. Wir wünschen eine gute Fahrt.

0: jetzt haben wir es wirklich gewusst. Da sind ja die jungen Mölldaler. Und was habe ich jetzt für Sie? Auf jeden Fall einen Musikwunsch. Wollen wir hören?
1: Hallo Frau in Mainz, also Richter vom Rechtstag. Und ich wünsche mir auch wieder mal ein schönes Lied. Und zwar mein altes Heimathaus von Oswald Sattler. Ganz schönen Dank, wenn Sie mir diesen Wunsch erfüllen können. Auf Wiederhören.
0: Bitte sehr gerne. Jetzt hatten wir die Kärntner, die Mölltäler und jetzt haben wir einen echten Südtiroler, Kastelruth. Dort ist er geboren, am 7. Dezember 1957. Unser Oswald Sattler.

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1: Hallo, grüß dich, Wolfgang. Du kennst ja meine Leidenschaft. Vielleicht kannst du mir das Lied spielen in meiner Hütte, so winzig klein. Sie war ja nur aus Holz und Stein. Vielen, vielen Dank.
2: Bitte. Natürlich von den Siebenwaldburen. Schöne Heimat.

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0: auch auf der Bühne macht er seinen Job sehr gut, Robert F., nicht nur hinterm Lenkrad.
1: 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Die Radio VM1 Wunschbox. 013 3x die 6 und 5x die 7.
0: Ja, ich würde mich noch freuen über Ihren Musikwunsch. Es geht sich noch einer aus vor den Nachrichten.
2: Buenos dias, hier spricht Semin Rossi. Ich wünsche Ihnen einen wunderschönen Tag hier in Radio VM1. Die beste Musik.
0: Wie sympathisch, oder?

Ach, wie schön ist die Musik hier bei uns heute am Dienstagnachmittag. Jetzt war ich schon Freitag. Oh, das Wochenende ist noch ein bisschen hin, aber am Freitag, da kann ich Ihnen schon sagen, da haben wir ganz was Besonderes, nämlich einen Jubilar hier bei Radio VM1. Aber wer das ist, nein, das erfahren Sie noch nicht am Dienstag. Jetzt sind immer die Blechquetscher dran. Na, heute habe ich es.

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13: Ja, genau, das soll der Hinweis sein. Ab 20 Uhr ist mein geschätzter und lieber netter Kollege Carli Lenz für Sie da mit seiner heutigen Sendung. Wie gesagt, am Dienstagabend ist das immer 2 Stunden Volksmusik und mehr, vor allem sehr viel Information über die unsere Volksmusik eben. Unser Carli Lenz ist da ein Spezialist und ja, bis dahin darf ich Sie noch unterhalten. So, ein Musikwunsch ist noch dran.
14: Das ist Ernst aus dem Oberland. Ich hätte gern die Großtruppenkapelle Kreuz mit dem Marsch, meine Heimat ist Tirol. Vielen Dank, ihr seid ein super Sender.
13: Oh, vielen herzlichen Dank. Ich hatte heute schon eine Anruferin, die gesagt hat, könnt ihr eigentlich noch mit diesem vielen Lob umgehen? Es ist nie zu wenig. Vielen herzlichen Dank euch allen und ich wünsche natürlich eine gute Unterhaltung noch mit der Großglockner Kapelle Kals. Meine Heimat ist Tirol.

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1: Mit Conny Diebald. Viel Kritik hat es am Gesetzesentwurf zur geplanten Bundesstaatsanwaltschaft gegeben. Deshalb will SPÖ-Justizministerin Anna Sporer die Pläne jetzt grundlegend überarbeiten. Damit die Bundesstaatsanwaltschaft auch wirklich unabhängig ist, müsse noch gründlich nachgebessert werden. Unter anderem soll die Weisungsspitze, die aus 3 Personen bestehen soll, für mindestens 9 Jahre gewählt werden und nicht wie geplant für 6 Jahre, damit die Wahl der Bundesstaatsanwälte von der Regierungsperiode klar abgekoppelt wird. Österreichs Schülerinnen und Schüler sind in Mathematik und beim Lesen weiter schwächer geworden, sagt die aktuelle PISA-Studie. Dafür haben sich die 15- und 16-Jährigen bei den Naturwissenschaften verbessert und liegen über dem OECD-Schnitt. Auch dank der speziellen Förderung in diesem Bereich in den vergangenen Jahren, sagt die Bildungsforscherin Elke Lackner von der Uni Graz.
2: Das ist ein sehr schönes Zeichen und da sieht man auch, dass die Förderung im MINT-Bereich hier sehr stark trägt. Vor allem auch, weil der Unterschied zwischen Mädchen und Burschen hier nicht sehr groß ausfällt. Also da sieht man, dass hier auch wirklich sehr viel getan wurde.
1: Eine bessere Förderung der Schülerinnen und Schüler wünscht sich Lackner auch beim Lesen. Denn gerade in Zeiten von KI und Social Media sind Lesen und Verstehen wichtig, um Texte einordnen und Fake News erkennen zu können. Die geplante Lkw-Maut auf 3 Landesstraßen im Burgenland kommt jetzt doch nicht. Das ist das Ergebnis eines Gesprächs zwischen Land und Wirtschaft. Stattdessen will man den Lkw-Verkehr durch neue Gewichtsbeschränkungen und Fahrverbote umlenken. Ziel sei es, den überregionalen Schwerverkehr zurück auf die Autobahnen, Schnellstraßen und Bundesstraßen zu bringen. Für den LASK beginnt jetzt am Abend das Abenteuer Fußball Champions League. Die Linzer spielen ab 18.45 Uhr in Athen gegen den griechischen Meister AEK Athen. Beide Mannschaften gelten als Außenseiter. Gerade deshalb rechnet sich der LASK aber durchaus Chancen in der Ligaphase aus. Einfach nur dabei sein reicht den Linzern jedenfalls nicht.
3: Es ist 18.02 Uhr.
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3: Angekommen am Feierabend, ja? Wie geht's Ihnen? Alles erledigt, zumindest die wichtigsten Sachen. Alles andere, was jetzt noch liegen bleibt, das verschieben wir auf morgen. Morgen ist ja auch noch ein Tag. Morgen ist nämlich Mittwoch. Und am Mittwoch haben wir auch wieder viel vorbereitet, aber wir sind heute noch nicht fertig. Nein, jetzt geht's weiter in die nächste Stunde. Mein Name ist Wolfgang Moser und ich freue mich schon auf Ihre Musikwünsche unter 0133 mal die 6 und 5 mal die 7. Das sind die Tränkwalder, die starten wieder richtig kräftig. Zähl deine Freunde, eigentlich ein guter Tipp.

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1: Kommen wir nun zum Wetter für Österreich.
2: Die kommende Nacht bringt einen Wetterumschwung. Von Westen her zieht eine Kaltfront durch Österreich. Sie bringt schon in der Nacht in Vorarlberg und Tirol Regen. Morgen dann im Tagesverlauf überall in Österreich. Im Westen kühlt es morgen schon deutlich ab mit Höchstwerten um die 20 Grad. Länger sonnig und noch einmal heiß wird es ganz im Osten.
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3: Aktuell kommt es zu einigen Verzögerungen in Wien. Auf der Autobahn Südosttangente Wien in Richtung Kagran gibt es einen Stau zwischen Sterngasse und Knoten Kaisermühlen aufgrund einer geräumten Unfallstelle. In der Franz-Grill-Straße zwischen Kelsenstraße und der Einfahrt Gürtel-Landstraße-Hauptstraße ist ebenfalls ein Stau aufgrund eines Unfalls gemeldet. Rechnen Sie mit längeren Fahrzeiten in all diesen Bereichen. Kommen Sie gut an Ihr Ziel.

0: Matti Valentino. Ja, da ist richtig Dampf dahinter, oder? So, der nächste Titel ist ein Musikwunsch.
1: Das Brigitte, ich wünsche für Christa Fartek, bitte bleib. Danke.
0: Ja, bitte sehr gerne. Das ging aber flott jetzt, gell? Musik aus der Steiermark. Brigitte. Also, Christa Fartek.

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0: Egemann, Egon Egemann, er war mal mit den Paldauern unterwegs und ist auf Solopfaden jetzt in der Schweiz ziemlich erfolgreich.
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0: Schön, dass Sie mit dabei sind heute. Jetzt kommen nämlich ganz bekannte Musiker aus der Gasen und das besingen sie auch. Jetzt die Stornis.

0: Jawohl. Auf und davon, Nathalie Holzner, die hören wir gleich. Auch den nächsten, die nächste Stimme kennen Sie sicher. Ein Klassiker, Peter Cornelius mit seinem Hampelmann. Und etwas habe ich noch für Sie, einen ganz besonderen Titel.
1: Merci, merci, für die Stunde.
0: Also, ich mag's nicht gerne, aber ich lasse Sie die nächsten 8 Minuten alleine mit dieser wunderbaren Musik, die wir hier vorbereitet haben auf Radio VM1.
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so schön. Merci, chérie. So schön, so schön. Merci.

0: sind Melodien, oder? Ein wunderschöner Nachmittag hier, das macht auch einfach Spaß, hier Musik zu machen für Sie. Und ja, jetzt habe ich einen ganz interessanten Musikwunsch, Hallihallo.
1: Ja, grüß dich, da ist der Georg.
0: Servus.
1: Ich fahre gerade von Graz heim und los natürlich Radio KM1.
0: Gute Idee.
1: Am besten Sender überhaupt.
0: Jawohl.
1: Und ich darf mir gern wünschen, ein Sicke von den Schafeichtkugelbuscher. Danke, einen schönen Tag noch, fertig.
0: Ja, das ist aber ein wunderschöner Wunsch. Und vor allem darf ich jetzt in ganz Österreich ein bisschen Geografie erklären. Der Schofeichtkogel ist ein 1700 Meter Hügel in der Taublitz, in der Nähe der Taublitz oder zwischen Taublitz und Lietzen in der wunderschönen Obersteiermark. Und da gibt's eine Musikgruppe, nämlich die Schofeichtkogel-Poscher. Und da hätte ich einen Titel anzubieten. Auf dem Heimweg begleiten wir euch gerne mit dem Heimathaus. Viel Spaß, gute Heimfahrt.
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0: Unsere Melissa, die kann sehr gedankenvoll musizieren, oder? Hallihallo.
1: Hallo Radio VM1, da ist der Max aus Sylt. Ich wünsche mir für die Zillertaler Schürzenjäger verliebt in die Heimat. Vielen Dank und einen schönen Nachmittag.
0: Bitte sehr gerne.

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1: Ja, was es bei uns alles gibt, oder? Und dann kommt auch noch dieser junge Sänger. Ah, schau mal her.

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1: Mit Conny Diebald. Nur die Hälfte der Menschen in Österreich findet, dass die Gesellschaft in unserem Land gut zusammenhält. Die andere Hälfte empfindet den Zusammenhalt als schlecht oder sehr schlecht, zeigt eine aktuelle Umfrage im Auftrag des österreichischen Integrationsfonds. Spannungen werden vor allem zwischen Einheimischen und Zuwanderern gesehen. Auf die Frage, was eine gute Integration ausmacht, sagen 3/4 der Befragten, Deutsch sprechen, arbeiten und dass die Menschen die Werte respektieren und Gesetze anerkennen. Integrationsministerin Claudia Bauer sieht durch die Umfrage ihren harten Integrationskurs bestätigt.
2: Integration ist kein Angebot, sondern eine Verpflichtung. Wer bei uns leben will und eine Zukunft haben möchte, der muss auch Teil werden unserer Gesellschaft. Und das schaffen wir ganz konkret mit dem Integrationspflichtengesetz. Das ist eine großartige Chance in der Integration, damit wir verbindlicher werden, damit Integration eben auch gelingen kann.
1: Noch ist das Gesetz aber nicht beschlossen. Innerhalb der Koalition ist man sich da noch uneinig, vor allem auch, weil das Gesetz an das neue Sozialhilfemodell gekoppelt werden soll. Nach der Kritik am Gesetzentwurf zur geplanten Bundesstaatsanwaltschaft will SPÖ-Justizministerin Anna Sporer die Pläne jetzt grundlegend überarbeiten. Damit die Bundesstaatsanwaltschaft auch wirklich unabhängig ist, müsse noch gründlich nachgebessert werden. Unter anderem soll die Weisungsspitze, die aus 3 Personen bestehen soll, für mindestens 9 Jahre gewählt werden und nicht wie geplant für 6 Jahre, damit die Wahl der Bundesstaatsanwälte von der Regierungsperiode klar abgekoppelt wird. Jeder Mensch in Österreich gibt im Schnitt rund 1.400 Euro im Jahr beim Online-Shopping aus. Am liebsten wird über große Plattformen eingekauft, um alle oder so viele Einkäufe wie möglich am besten mit einer Bestellung zu erledigen. Klar an der Spitze liegt mit über einem Drittel Marktanteil Amazon, zeigen Zahlen von Regio Data Research. Chinesische Anbieter wie Temu, Shein und AliExpress sind in Österreich zuletzt auf fast 8% gekommen. Prinz George hat heute seinen ersten Schultag am traditionsreichen Eton College nahe Windsor absolviert. Der 13-Jährige wurde von seinen Eltern Prinz William und Prinzessin Kate begleitet und wird künftig im Internat der renommierten Privatschule wohnen. George tritt damit in die Fußstapfen seines Vaters William und seines Onkels Harry, die ebenfalls das Eton College besucht haben.
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3: Ja, wir sind angekommen. Kurz nach 19 Uhr haben wir es. Der Feierabend am Dienstag, der kann jetzt beginnen. Wir lassen das jetzt richtig los. Wir lassen uns feiern am Abend und wir genießen die Zeit. Schön, dass Sie mit dabei sind jetzt mit guter Musik hier auf Radio VM1. Mein Name ist Wolfgang Moser und was habe ich für Sie vorbereitet? Natürlich Jess Robin. Der kommt mit seinem Musikkarussell und natürlich viel gute Musik. Also dabei bleiben.

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1: Kommen wir nun zum Wetter für Österreich.
2: Die kommende Nacht bringt einen Wetterumschwung. Von Westen her zieht eine Kaltfront durch Österreich. Sie bringt schon in der Nacht in Vorarlberg und Tirol Regen. Morgen dann im Tagesverlauf überall in Österreich. Im Westen kühlt es morgen schon deutlich ab mit Höchstwerten um die 20 Grad. Länger sonnig und noch einmal heiß wird es ganz im Osten.
1: Der VM1 Verkehrsservice für Österreich.
3: Aktuell kommt es zu einigen Verzögerungen in Wien. Auf der Autobahn Südosttangente Wien in Richtung Kagran gibt es zwischen Sterngasse und Knotenprater einen Stau aufgrund von Berufsverkehr. Rechnen Sie mit längeren Fahrzeiten in diesem Bereich. Wir wünschen eine gute Fahrt.

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1: Ja, liebe VN1-Hörerinnen und Hörer, wie Sie wahrscheinlich schon bemerkt haben, sind im Monat September vorwiegend junge, aufstrebende Musikschaffende im Musikkarussell zu hören. Radio VM1 ist ja bemüht, Talenten und Newcomern die Chance zu geben, einer Hörerschaft näher gebracht zu werden. Und auch das Musikmagazin Musikpost bringt in der aktuellen Ausgabe diese Musikgruppen ins Bild. Damit wollen wir gemeinsam etwas für den Musiknachwuchs tun und bedanke mich auch bei Christian Rasinger, dass er mir bei der Zusammenstellung des Programms zur Hand ging. Heute sind sie für Sie noch einmal da, die Gorsteckburm, die gestern noch am Gorssteig waren, um heute auf ins Bärental zu musizieren.

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Die Zeit bleibt nicht stehen, nein, die vergeht einfach wie im Flug. Und schön, dass Sie diesen Dienstag mit uns hier verbracht haben. Und bleiben Sie dran, denn in Kürze kommt mein Kollege Kalli Lenz auf Sie zu. Kalli hat wieder etwas Tolles vorbereitet. Was das sein wird, das hören Sie in etwa 10 Minuten von ihm. Er bereitet sich schon ganz intensiv auf seine Sendung vor ab 20 Uhr. Ja, was bleibt mir noch? Ich darf mich bei Ihnen verabschieden. Vielen herzlichen Dank für diesen wunderbaren Dienstagnachmittag. Und ja, was kann ich Ihnen noch anbieten? Morgen weckt Sie meine charmante Kollegin Nadja Heiseler. Ab 6 Uhr ist sie für Sie da. Und ja, ich wünsche Ihnen viel Spaß mit Radio 4.

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In ziemlich genau 20 Minuten geht's wieder los mit Kallis bunter Mosestund. Da ist der Kalli Lenz. Wir haben den 8. September, Maria Geburt. Da heißt's ja, zu Maria Geburt, da fliegen die Schwalben wieder fort. Natürlich gibt's den Klassiker heute zu hören, wenn die Schwalben heimwärts ziehen und. Und mit dabei ist auch die Volzberger Jagermusi. Da gibt's ganz eine neue CD, die habe ich ja am Sonntag vorstellen dürfen. Und als Vorgeschmack so zum Aufwärmen gibt's jetzt die Volzberger Jagermusi mit dem Marsch auf nach Haus. Wir hören uns gleich wieder. Freu mich schon.

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1: Mit Conny Diebald. Zu 5 Jahren Haft wegen Mordversuchs ist heute jener Autofahrer verurteilt worden, der in Oberösterreich auf einen Bauarbeiter zugerast ist. Der 30-jährige Deutsche war im Februar auf der Welser Autobahn trotz Sperre in eine Baustelle gefahren und dort mit rund 150 km/h direkt auf den Arbeiter zugefahren. Der Mann konnte in letzter Sekunde zur Seite springen. Daraufhin hat sich der Autofahrer eine 160 Kilometer lange Verfolgungsjagd mit der Polizei geliefert. Das Urteil ist noch nicht rechtskräftig. Nur die Hälfte der Menschen in Österreich findet, dass die Gesellschaft in unserem Land gut zusammenhält. Die andere Hälfte empfindet den Zusammenhalt als schlecht oder sehr schlecht, zeigt eine Umfrage im Auftrag des österreichischen Integrationsfonds. Spannungen werden vor allem zwischen Einheimischen und Zuwanderern gesehen. Auf die Frage, was eine gute Integration ausmacht, sagen 3/4 der Befragten, Deutsch sprechen, arbeiten und dass die Menschen die Werte respektieren und Gesetze anerkennen. Die Pläne zur Sozialhilfe neu von SPÖ-Sozialministerin Schumann kommen bei den Hilfsorganisationen nicht gut an. Volkshilfe, Caritas und Diakonie sehen darin eine Verschlechterung für die Betroffenen. Die Volkshilfe kritisiert vor allem, dass die Kindergrundsicherung jetzt offenbar doch nicht kommt. Die Caritas warnt davor, dass die finanzielle Hilfe für Kinder gekürzt wird, wenn künftig auf ein österreichweites Modell umgestellt wird. Noch ist die neue Sozialhilfe ein Vorschlag, den sich auch ÖVP und NEOS erst sehr genau anschauen wollen. Junge Fachkräfte sind ihren Arbeitgebern gegenüber loyaler, als man glaubt. Dieses Ergebnis ist bei einer neuen Studie der Jobplattform Hockeyfy zusammen mit der Hochschule Burgenland herausgekommen. Bei klassischen Bürojobs muss der Arbeitgeber besonders bei Kultur, Werten, Sicherheit und Stabilität punkten. Zur Kündigung treibt die Menschen schlechte Führung. Ganz anders bei Arbeitsplätzen im Handwerk oder in der Industrie. Hier steht ganz oben auf der Liste der Must-Haves ein faires Gehalt, ein starkes Führungsteam sowie dass die Arbeit planbar ist.
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2: Wir schreiben den 8. September und es ist ein Lostag, Maria Geburt. Zu Maria Geburt, da fliegen die Schwalben wieder fort. Naja, ob sie die Schwalben dran halten bei diesen Temperaturen, das sei einmal dahingestellt. Aber dieser Lostag und der Herbst ist natürlich Thema heute. Wir beginnen ganz passend mit der Wetterlochblas. Das ist die Schwalbenflugpolka. Gute Unterhaltung.

September, Maria Geburt, und natürlich gibt's jetzt den Klassiker von den fidelen Lavantalern, wenn die Schwalben heimwärts ziehen. Und drauf spielt uns die Vollgasmusi aus Kärnten am Bayerischen, der heißt Herbstlendurz.

herbsteln dort. Ja, heute hat es dort und da sogar noch 30 Grad und mehr gehabt, aber morgen und übermorgen, da soll dann der Temperatursturz kommen. Herbstrot, so heißt das nächste Stück, ein Walzerl vom Sechsergespann und dann gibt's Blasmusik.

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1: Wir kennen sie alle, diese Melodie von Wolfgang Amadeus Mozart, eine kleine Nachtmusik. Wenn man das ein bisschen neu arrangiert und in der Bluesmusik spielt, dann wird draus eine kleine Marschmusik. Und diese Nummer hören wir jetzt von der Militärmusik Oberösterreich. Bluesmusik am Dienstag auf Nacht in Carlis bunter Musistund.

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Die Holzkogelburm haben gespielt für uns den Bauernherbst am Gnadenberg. Es hilft nichts, der Herbst schaut zu, der große Sommer ist gar. Das ist jetzt das Quartett Almrose Radenthein aus Kärnten und der Hans Wiesholzer mit seinen Musikanten aus Bayern hat ein gemütliches Polkerl, das heißt, wann's Herbstblattl fällt.

haben es die Natur ein bisschen beobachtet heute an diesem Lostag, Maria Geburt, ob die Schwalben schon fortfliegen. Auf jeden Fall sind wir jetzt unterwegs mit den Schwalben in den Süden, und zwar mit den

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1: Da gibt es heute eine legendäre Partie aus der Steiermark. So in den 80er, 90er Jahren haben es ganz, ganz viel gespielt. Eine originelle Partie, die lustigen Haiborser. Und sie haben uns schöne Aufnahmen hinterlassen. Natürlich knistert es da schon ein bisschen beim Kammerfenster. Ein Walzer und die Annenpolka, die lustigen Haiborser. Heute in der Rubrik Volksmusik aus unserer Schatzkiste.

Volksmusik aus unserer Schatzkiste gibt's auch jeden Dienstag in meiner Sendung und jetzt gibt's wieder neuere Aufnahmen. Wir kehren zurück zum Herbst. Die Gruppe Danzig spielt uns den Herbstzeitlandler und dann singen die Damen vom Wiesberger Dreigesang. Zirkt der Herbst ins Land. Oder jetzt zirkt der Herbst ins Land. So heißt's ganz genau.

Jetzt zieht der Herbst ins Land. Wir haben den 8. September, Maria Geburt. Wir lassen den Sommer ausklingen. Auch mit der Rossfeldmusi, der Sommer ist aus. Und die Almsommermusi lassen wir auch nochmal ausspielen, die 3 Zinnenpolka. Und dann gibt's ein Oberkrainer Schmankerl.

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1: Und dieses Oberkrainer Schmankerl trägt ganz einfach den Titel September. So, wenn hören wir. Die Globalkrainer. Sie waren von 2002 bis 2013 aktiv, dann haben sie sich quasi aufgelöst, aber im Vorjahr haben sie sich wieder gefunden, ihr Comeback gefeiert und sie sind derzeit unterwegs auf den Bühnen dieses Landes und es ist gut, dass die Globalkrainer wieder spielen. Jetzt mit der Nummer September und die paar englischen Wörter drinnen, die halten wir mal aus, gell? Die Globalkrainer, das heutige Oberkrainer-Schmankerl.

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Ja, die Frage werden wir uns bald stellen. Schöner Sommer, bist schon um. Das war der Loisachtaler Dreigesang. Und ausgehen lassen wir diese erste bunte Musi-Stunde jetzt mit der Wenn's passt Musi. Das ist der Spätsommerwalzer. Und dann geht's gleich weiter mit Stunde Nummer 2.

Die Opferkisten, Franzi, haben wir gehört, die Köflacher Streich. Sehr, sehr oft höre ich von den Leuten, mein Gott, nein, das Liedl von der Fützmoser Tanzelmusi ist so schön, Abschied von der Alm. Ja, wann nicht jetzt, wann dann? Jetzt ist der Almsommer zu Ende, jetzt passt das Liedl, natürlich spiele ich es wieder. Und drauf die Brodjagermusi mit dem Bayerischen, der heißt Almsommer. Aber zuerst Abschied von der Alm.

Er geht zu Ende. Der Alm Sommer, das war der bayerische Alm Sommer von der Brodjager Musi. Die Alm halten müssen auch runter. Und mancher fragt sich vielleicht, war es mein letzter Alm Sommer? Da hat er gerade noch gesungen, ein schönes Liedl dazu. Ein Almhalter bin ich.

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1: Ja, und das ist die Rubrik am Dienstag auf Nacht in der Volksmusik-Sendung, wo wir die Volksmusik für ein, zwei Nummern ein bisschen verlassen. Und in dieser Rubrik Musik aus längst vergangener Zeit hören wir heute einen deutschen Sänger, Komponisten und Musikproduzenten. Er hat von 1946 bis 2006 gelebt. Trafi Deutscher. Ja, und jeder kennt diese Nummer. Marmor, Stein und Eisen bricht. Ja, die habe ich natürlich. Aber zuvor eine, die vielleicht nicht so ganz bekannt ist. Trafi Deutscher, hast du alles vergessen? Musik aus längst vergangener Zeit.

0: Musik aus längst vergangener Zeit, das war heute Trafi Deutscher. Wir kehren zurück zur Volksmusik, zur ganz traditionellen. Jetzt gibt's einmal einen Jodler, die Geschwister Röpfel sind es mit dem Hallstätter.
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Die Alpenlandler Musikanten mit der Polka, ein Wirtshaus muss her. Sehr, sehr lässig. So, jetzt schauen wir nach Tirol in die Wildschönau. Da gibt's den Afelder Dreigesang. Auf dem Eckerl steht's Hütterl, ein Live-Mitschnitt. Und die Blechsortenmusik spielt uns die Krautschäsel-Polka. Mahlzeit.

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1: Diese Gruppe war schon mal bei mir zu Gast im Studio. Eine Partie aus der Südsteiermark. Sie nennen sich Steinkleibers Erben. Großteils Musiker, Musiklehrer. Und da gibt's jetzt eine sehr, sehr coole Nummer in dieser Rubrik. Volksmusik aus allen Blickwinkeln. Slab auf die Bam. Steinkleibers Erben.

Sehr cool. Steinkleibers Erben. Wir kommen zurück zur traditionellen Volksmusik. Die Posttrompetenmusik spielt uns den Elefantenbohrischen und dann hören wir den Ochtgesang aus Kärnten. Da heißt Reben erleben. Da kann es nur ums Weinterl gehen.

Reben, das waren die mächtigen Stimmen vom Ochtgesang. Jetzt lassen wir die Floriana Tanzboden, wo sie aufspielen, die Maximilian Polka und dann gestrichen voll auch aus der Steiermark. Fesche Madeln, flotte Burm. Kann nur ein Polkerl sein.

Strichen voll haben wir gehört. Es muss aber nicht immer flott sein, es muss nicht laut sein oder nicht immer laut sein. Man darf auch mal ein bisschen runterfahren und das tun wir jetzt mit Herbstgedanken. Ganz ein schönes Stickel von den Geschwistern Friedrich und drauf passend die Sängerrunde Pöllau. Allwald ist nicht der Sommer.

toll, weil ist nicht der Sommer und diesen Hasensommer, den werden wir nicht vergessen, gell? Das war die Sängerrunde Pöllau. Jetzt wird's wieder flotter, die Kremser Kölner Musi spielt für uns einen Marsch. Grüße aus Billroth und einen Schreinergalopp haben dann die Dasselow-Musikanten. Und dann gehen wir, ja, langsam aber sicher Richtung Ende.

Adlis bunte Musi Stunde jeden Dienstag auf die Nacht. Und bevor die Volzberger Jagermusi heute Schluss macht, hören wir noch einen schönen Gesang. Jod für daheim heißt diese Gruppe. Auf der Alm bin ich gesessen.

der Karli Lenz sagt wie immer Danke fürs Einschalten, fürs Zuhören. Das war sie, Karlis bunte Musestunde. Am Donnerstag hören wir uns wieder um 11, wenn Sie wollen, bei den Heimatgrüßen. Da darf ich die 100 Wasserkirche in Bernbach in der Weststeiermark besuchen und vorstellen. Ausgespielt uns jetzt die Volzberger Jagermusik mit der Polka. So klingt Musik noch einen schönen Abend.

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